bei uns in Berlin und Brandenburg. Bewölkt, immer wieder Regen möglich, die Tiefstwerte 14 bis 12 Grad. Das Schlagerradio-Wetter-Trend, kompetent und zuverlässig, das Wetter bei uns.

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1: Ich bin Marvin Standke und das wird der Tag. Heute ist der Welttag der Wale und Delfine. Er erinnert an den Schutz der Meeressäuger und ihrer Lebensräume. Verschmutzung, Lärm und Fischernetze bedrohen viele Bestände weltweit. Naturschutzorganisationen fordern deshalb stärkere Schutzmaßnahmen für die Ozeane. Auch in deutschen Gewässern leben Schweinswale, die einzigen heimischen Wale bei uns. Sie leben vor allem in der Nordsee und in Teilen der westlichen Ostsee. In Berlin werden heute 7 neue Botschafterinnen und Botschafter offiziell akkreditiert. Die Zeremonie findet in der Villa Borsig beim Bundespräsidenten statt. Die Diplomaten überreichen ihre Beglaubigungsschreiben. Darunter sind Diplomaten aus Georgien, Nigeria und Madagaskar. Erst danach vertreten sie ihre Länder offiziell bei uns in Deutschland. Und Daniel Radcliffe hat heute Geburtstag. Er wird 37 Jahre alt. Als Harry Potter wurde der Brite weltweit zum Superstar. Später überzeugte er bewusst mit ungewöhnlichen Theater- und Filmrollen. Privat engagiert sich Radcliffe seit Jahren für die Rechte von queeren Menschen. Harry Potter-Autorin J.K. Rowling bleibt wegen ihrer Äußerungen zu Transgender-Themen weiterhin umstritten. 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Das Wetter bei uns in Berlin und Brandenburg. Bewölkt, immer wieder Regen möglich. Die Tiefstwerte 14 bis 12 Grad. Das Schlagerradiowetter Trend. Mehr Wolken als Sonne. Regen und Gewitter möglich. 20 bis 23 Grad. Die Maxi-Werte. Am Wochenende wieder wärmer.
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1: Ich bin Marvin Standke und das wird der Tag. Heute ist der Welttag der Wale und Delfine. Er erinnert an den Schutz der Meeressäuger und ihrer Lebensräume. Verschmutzung, Lärm und Fischernetze bedrohen viele Bestände weltweit. Naturschutzorganisationen fordern deshalb stärkere Schutzmaßnahmen für die Ozeane. Auch in deutschen Gewässern leben Schweinswale, die einzigen heimischen Wale bei uns. Sie leben vor allem in der Nordsee und in Teilen der westlichen Ostsee. In Berlin werden heute 7 neue Botschafterinnen und Botschafter offiziell akkreditiert. Die Zeremonie findet in der Villa Borsig beim Bundespräsidenten statt. Die Diplomaten überreichen ihre Beglaubigungsschreiben. Darunter sind Diplomaten aus Georgien, Nigeria und Madagaskar. Erst danach vertreten sie ihre Länder offiziell bei uns in Deutschland. Und Daniel Radcliffe hat heute Geburtstag. Er wird 37 Jahre alt. Als Harry Potter wurde der Brite weltweit zum Superstar. Später überzeugte er bewusst mit ungewöhnlichen Theater- und Filmrollen. Privat engagiert sich Radcliffe seit Jahren für die Rechte von queeren Menschen. Harry Potter-Autorin J.K. Rowling bleibt wegen ihrer Äußerungen zu Transgender-Themen weiterhin umstritten. 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Das Wetter bei uns in Berlin und Brandenburg. Bewölkt, immer wieder Regen möglich. Die Tiefstwerte 14 bis 12 Grad. Der Schlagerradiowetter Trend. Mehr Wolken als Sonne. Regen und Gewitter möglich. 20 bis 23 Grad. Die Maxi-Werte. Am Wochenende wieder wärmer.
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1: Ich bin Marvin Standke und das wird der Tag. Heute ist der Welttag der Wale und Delfine. Er erinnert an den Schutz der Meeressäuger und ihrer Lebensräume. Verschmutzung, Lärm und Fischernetze bedrohen viele Bestände weltweit. Naturschutzorganisationen fordern deshalb stärkere Schutzmaßnahmen für die Ozeane. Auch in deutschen Gewässern leben Schweinswale, die einzigen heimischen Wale bei uns. Sie leben vor allem in der Nordsee und in Teilen der westlichen Ostsee. In Berlin werden heute 7 neue Botschafterinnen und Botschafter offiziell akkreditiert. Die Zeremonie findet in der Villa Borsig beim Bundespräsidenten statt. Die Diplomaten überreichen ihre Beglaubigungsschreiben. Darunter sind Diplomaten aus Georgien, Nigeria und Madagaskar. Erst danach vertreten sie ihre Länder offiziell bei uns in Deutschland. Und Daniel Radcliffe hat heute Geburtstag. Er wird 37 Jahre alt. Als Harry Potter wurde der Brite weltweit zum Superstar. Später überzeugte er bewusst mit ungewöhnlichen Theater- und Filmrollen. Privat engagiert sich Radcliffe seit Jahren für die Rechte von queeren Menschen. Harry Potter-Autorin J.K. Rowling bleibt wegen ihrer Äußerungen zu Transgender-Themen weiterhin umstritten.
2: Jetzt kompetent und zuverlässig das Wetter bei uns in Berlin und Brandenburg. Schlagerradio Wetterreporter melden derzeit 17 Grad in Berlin-Mitte am Alex, 16 Grad in Eberswalde am Zoo, 15 Grad in Frankfurt-Oder am Oderturm, 16 Grad auch in Cottbus am Rathaus, in Potsdam im holländischen Viertel und auch 16 Grad in Brandenburg am Dom. Der Tag heute startet mit starker Bewölkung und einzelnen Schauern. Im Tagesverlauf wird es freundlicher mit Höchstwerten zwischen 20 und 22 Grad. Der Schlagerradio-Wetter-Trend. Morgen erwartet uns ein Wechsel aus Sonnenschein und einigen Quellwolken. Es bleibt trocken. Die Höchstwerte liegen zwischen 23 und 25 Grad.
3: Hier ist der Schlagerradio Verkehrsservice. Im Moment keine Störungen. Staus und Blitzer kostenlos melden. 08000 79 89 99. Kommen Sie alle gut an.
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3: Inka hat frei. Jetzt haben wir es 4 Minuten nach 5. Und wer ist hier bei mir dabei?
4: Hallo!
3: Es ist die Emmy. Guten Morgen. Willkommen. Schön, dass du da bist.

0: Howard Carbondale. Warum tanzt du so allein? Einfach eine schöne Nummer. Es ist 9:09.
1: Guten Morgen.
0: Ja, Emmy ist hier, Inke hat noch frei. Ich bin Norman und gleich gibt's neue Musik von Dennis Films.
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1: Alles nur geklaut. Die Prinzen zum Start in ihren Donnerstagmorgen.
2: Guten Morgen.
1: Hier ist Schlagerradio, hör auf dein Herz.
2: Ja, wir haben gestern schon mal darüber gesprochen, dass es ja neue Emojis geben soll. Mhm. Und da wurden wir auf eine Sache hingewiesen, über die wir ja gar nicht nachgedacht haben. Und zwar von unserem Hörer Stan. Er ist nämlich blind und hat gesagt, dass es für ihn ein bisschen schwierig ist, viele Emojis zu benutzen. Denn ihm werden die vorgelesen. Und wie das klingt, das probieren wir jetzt mal aus.
1: Wir machen den Test. Jetzt bin ich aber neugierig.
3: Küken beim Schlüpfen. Sich vor Lachen auf dem Boden wälzendes Gesicht. Lächelndes Gesicht mit Brille.
1: Okay.
3: Verkleidetes Gesicht mit Brille. Falscher Nase und Schnurrbart. Grinsendes Gesicht mit Cowboyhut. Anatomische Lungen. Wachmann mit mittelheller Hautfarbe. Bäuerin. 8.20 Uhr. Empfangen von Schlagerradio.
1: Ja. Und was wolltest du uns damit sagen?
2: Das weiß ich nicht. Ich wollte nur mal ausprobieren, wie die klingen. Ich fand die hübsch, die Emojis.
1: Sehr lustig, ja.
4: Das

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1: Ich bin Silke Rech. Das US-Militär hat in der Nacht erneut Ziele im Iran attackiert. Es war bereits die 12. Nacht in Folge mit Angriffen.
2: Laut US-Zentralkommando sollen damit Bedrohungen für Handelsschiffe in der Region verhindert werden. Unterdessen spitzt sich auch die Lage im Roten Meer weiter zu. Die mit dem Iran verbündete Houthi-Miliz im Jemen erklärt, sie habe zwei saudische Öltanker angegriffen. Ein maritimes Sicherheitsunternehmen bestätigte, dass ein Tanker von einem Geschoss getroffen wurde. Timo Wiesner, Redaktion.
1: Das US-Repräsentantenhaus hat den Weg für deutlich höhere Militärausgaben freigemacht. Die Abgeordneten stimmten mehrheitlich für ein Gesetz, das den Verteidigungshaushalt im kommenden Jahr um rund 30% erhöhen könnte. Das geplante Budget liegt bei rund 1 Billion Euro. Bevor die höheren Ausgaben tatsächlich in Kraft treten, müssen allerdings noch der Senat und Präsident Trump zustimmen. Die Nominierung von Thorsten Frey zum Vorsitzenden der Unionsfraktion stößt auf breite Zustimmung. Vertreter von CDU und CSU begrüßen die Entscheidung. Auch aus der SPD kamen positive Reaktionen. Gewählt werden soll Frey in einer Woche bei einer Sondersitzung der Fraktion. Wer ihm als Kanzleramtschef nachfolgen wird, ist bislang noch nicht bekannt. Außenminister Wadephul beendet heute seine 4-tägige Afrika-Reise in Südafrika. In Johannesburg trifft der CDU-Politiker Präsident Ramaphosa und Außenminister Lamola zu politischen Gesprächen. Außerdem hält Wadephul an der Universität eine Rede. Im Mittelpunkt stehen dabei internationale Zusammenarbeit und gemeinsame Lösungsansätze für globale Herausforderungen. In München ist an die 9 Todesopfer des Anschlags am Olympia-Einkaufszentrum vor 10 Jahren erinnert worden. Bundespräsident Steinmeier rief bei der Gedenkveranstaltung dazu auf, Rassismus und Antisemitismus entschlossen zu bekämpfen. Bei dem rassistisch motivierten Anschlag am 22. Juli 2016 hatte ein 18-Jähriger 9 Menschen erschossen und sich anschließend selbst getötet.
3: Jetzt kompetent und zuverlässig das Wetter bei uns in der Region. Der Tag heute startet in Berlin und Brandenburg mit starker Bewölkung und einzelnen Schauern. Im Tagesverlauf wird es freundlicher mit Tageshöchstwerten zwischen 20 und 22 Grad.
4: Hier ist der Schlagerradio Verkehrsservice. Im Moment keine Störungen. Staus und Blitzer kostenlos melden. 08000 79 89 99. Kommen Sie alle gut an.
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0: Herz zu und durch, werden Zucker bei Schlagerradio und Julina Drees hat was Neues. Wir hören uns das gleich an. Schönen guten Morgen.
1: Guten
0: Morgen.
1: Freue mich,
0: dass Sie hier mit uns gemeinsam aufstehen.
1: Ja du, ich habe jetzt was gelesen beim SWR, da dachte ich also wirklich erst, manche Menschen nehmen ihre Hobbys auch vielleicht ein bisschen zu ernst.
0: Ja, warum? Was denn?
1: Da hat eine junge Frau in einem Meerjungfrauenkostüm wahrscheinlich ein Fotoshooting machen wollen.
0: Ja.
1: Ein bisschen Ariel spielen.
0: Ja, warum denn nicht
1: dran?
0: Hier? Wir haben ja die passende Musik da. Ist es, wenn ein bisschen Wasser dabei ist und du denkst, ja, da kommt eine Welle.
1: Ja.
0: Dann machst du ein schönes Foto.
1: Schön. Theoretisch top.
0: Toll.
1: Das Problem ist, dass die junge Frau das in Mainz halt leider Gottes nicht so am Ufer gemacht hat, wo man vielleicht auch hätte ein schönes Foto machen können, sondern sie schwamm sich nicht beirrend lassend durch den Rhein.
0: Aha.
1: Und das ist halt leider sehr gefährlich. Das sah dann auch ein Passant.
0: Mit einem Kostüm, also
1: ja,
0: mit Schwänzchen.
1: Mit Flosse.
0: Aha.
1: Und das sah ein Passant und dachte wirklich, der armen Frau geht's nicht gut und sie sei vielleicht ein bisschen verwirrt. Und der hat dann die Polizei gerufen und die haben sie da rausgekeschert, um ihr dann zu sagen, gute Frau, das ist vielleicht in so einem fließenden Gewässer nicht ganz so eine tolle Idee.
0: Wie haben Sie die gefangen? Mit dem Würmchen?
1: Ich weiß nicht.

0: In 10 Minuten ist es 6 hier, Schlagerradio. Manchmal stelle ich mir die Frage, was hat Tim Peters, was ich nicht habe? Die Emi findet ihn ja richtig toll. Ja,
1: ja, ist richtig. Guten Morgen.
0: Ja, genau, dann spielen wir auch gleich mit aktueller Musik wegen dir hier bei Schlagerradio.
1: Das Wetter heute in Berlin und Brandenburg startet bewölkt. Im Verlauf lockert es auf mit Tageshöchstwerten zwischen 20 und 22 Grad.
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3: Jack, One Check, du, was liegt heute an, Kollege Olo?
4: Guten Morgen, Captain. Oh, es wird immer noch gerätselt, ob der Wal Timmy noch lebt.
3: Ich hab ja gesagt, die hätten ihn nicht Timmy nennen sollen.
4: Sondern?
3: Naja, Elvis. Achtung, Captain Crew, Fräulein Schieber, bitte ins Cockpit.
5: Ja, Captain.
3: Alles gut bei Ihnen da hinten?
5: Ja, möchten Sie heute mal einen Tomatensaft?
3: Heiße ich Söder.
5: Darüber macht man keine Witze. Also ich finde das überhaupt nicht toll, dass jemand mit Tomaten beworfen wird.
3: Ja, bei Helmut Kohl waren es damals Eier. Noch ein bisschen Brot und Öl, da ist eine Mahlzeit zusammen, nicht?
5: Man wirft Politikern und anderen Menschen weder Tomaten noch Eier noch Torten und gar nichts an den Kopf.
3: Ja, Politiker werfen uns lauter Phrasen und leere Versprechungen an den Kopf. Das müssen wir auch schlucken.
5: Ach, Chef.
3: Ja, aber Sie haben ja recht, sowas gehört sich nicht.
5: Nein, noch schlimmer, dass der Tomatenwerfer ein Sozialarbeiter war, der sich im Gebüsch versteckt hat.
3: Wo sollen sich Sozialarbeiter heutzutage in Deutschland sonst verstecken?
5: Entschuldigung, haben Sie noch Auswurf?
3: Nein. So, Landanflug Oder Tower meldet, man soll den Mitgliedern der Regierungskoalition alternativ lieber im Bund Dill zuwerfen. Finde ich auch besser.
5: Wieso das?
3: Naja, weil die bei allem ja so rumgurken.
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0: Hier ist der neue Schlager-Radio Morgen. Inkhard Frey, dafür ist die Emmy am Start.
1: Hallo.
0: Schönen guten Morgen. Ja, noch ein bisschen zerknirscht siehst du aus.
1: Ein bisschen.
0: Worin das liegt, in so einem Kapselhotel hat sie übernachtet. Das hören wir uns später nochmal ein bisschen drüber reden. Außerdem Musik haben wir von Dieter Thomas Kuhn und Ramon Roselli.
1: Ja, und außerdem müssen wir mal darüber sprechen, was denn so ein kaputtes Herz wirklich mit uns anstellen kann. Oder im schlimmsten Fall auch ein glückliches Herz. Wie das zum Tod führt, das erfahren Sie gleich.
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0: Der neueste Blitzer bei Tempo 30 kommt aus Weidmannslust, John-Jarreau-Straße. Auf der A12 stehen Sie bei Bergenbrück und in Zossen in der Straße der Jugend.
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3: Ich bin Silke Rech. In einem Seniorenheim in Berlin-Tegel sind Legionellen festgestellt worden. 5 Bewohner kamen ins Krankenhaus, 2 von ihnen sind inzwischen gestorben. Ob die Erkrankungen und Todesfälle mit dem Legionellenbefall zusammenhängen, wird noch untersucht. Der Betreiber des Hauses hat nach eigenen Angaben sofort Maßnahmen ergriffen, um eine weitere Ausbreitung zu verhindern. Die Stadtverordneten in Cottbus haben am Abend einen Antrag gegen gendergerechte Sprache in offiziellen Schreiben abgelehnt. In einer zweiten Abstimmung gab es 17 Nein- und 15 Ja-Stimmen bei 2 Enthaltungen. Der Antrag sah vor, in der Stadtverwaltung auf gendergerechte Sonderformen zu verzichten. Die erneute Abstimmung war notwendig geworden, nachdem Oberbürgermeister Schick den ersten Beschluss beanstandet hatte. Das US-Militär hat in der Nacht erneut Ziele im Iran attackiert. Es war bereits die 12. Nacht in Folge mit Angriffen.
4: Laut US-Zentralkommando sollen damit Bedrohungen für Handelsschiffe in der Region verhindert werden. Unterdessen spitzt sich auch die Lage im Roten Meer weiter zu. Die mit dem Iran verbündete Houthi-Miliz im Jemen erklärt, sie habe 2 saudische Öltanker angegriffen. Ein maritimes Sicherheitsunternehmen bestätigte, dass ein Tanker von einem Geschoss getroffen wurde. Timo Wiesner, Redaktion.
3: Das US-Repräsentantenhaus hat den Weg für deutlich höhere Militärausgaben freigemacht. Die Abgeordneten stimmten mehrheitlich für ein Gesetz, das den Verteidigungshaushalt im kommenden Jahr um rund 30% erhöhen könnte. Das geplante Budget liegt bei rund 1 Billion Euro. Bevor die höheren Ausgaben tatsächlich in Kraft treten, müssen allerdings noch der Senat und Präsident Trump zustimmen. Die Nominierung von Thorsten Frey zum Vorsitzenden der Unionsfraktion stößt auf breite Zustimmung. Vertreter von CDU und CSU begrüßen die Entscheidung. Auch aus der SPD kamen positive Reaktionen. Gewählt werden soll Frey in einer Woche bei einer Sondersitzung der Fraktion. Wer ihm als Kanzleramtschef nachfolgen wird, ist bislang noch nicht bekannt.
1: Jetzt kompetent und zuverlässig das Wetter bei uns in Berlin und Brandenburg. Schlagerradio-Wetterreporter melden derzeit 17 Grad in Berlin-Mitte am Alex, 16 Grad in Eberswalde am Zoo, 15 Grad in Frankfurt-Oder am Oderturm, 16 Grad auch in Cottbus am Rathaus, in Potsdam im holländischen Viertel und auch 16 Grad in Brandenburg am Dom. Der Tag heute startet mit starker Bewölkung und einzelnen Schauern. Im Tagesverlauf wird es freundlicher mit Höchstwerten zwischen 20 und 22 Grad. Der Schlagerradio-Wettertrend. Morgen erwartet uns ein Wechsel aus Sonnenschein und einigen Quellwolken. Es bleibt trocken. Die Höchstwerte liegen zwischen 23 und 25 Grad.
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0: Hier ist der Schlagerradio Verkehrsservice. Im Moment keine Störungen. Staus und Blitzer kostenlos melden. 08000 79 89 99. Kommen Sie alle gut an.
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0: Guten Morgen an Ihrem Donnerstag. Wir haben es jetzt 4:06.
1: Guten Morgen.
0: Inka ist im Urlaub, dafür ist die Emmy am Start. Na, und Ramon Roselli kommt jetzt für Sie.

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0: Und Dieter Thomas Kuhn, Wolken, so werden wir gerne wach.
1: Guten Morgen.
0: 6:10, hier ist Schlagerradio.
1: Hattest du schon mal ein gebrochenes Herz?
2: Tja.
1: So ganz schlimm Liebeskummer?
0: Schon, ja. Kann mich schon mal dran erinnern. Ja. Dann ist man so deprimiert, dann legt man sich hin, dann schlafe ich und dann geht's am nächsten Tag hochmotiviert weiter. Ja, so ist das dann oft, ja.
1: Da bist du aber schon die Ausnahme. Also wenn ich Herzschmerz habe, dann ist da wirklich tagelang mit mir nichts anzufangen. Und als ich das erste Mal richtig schlimm Herzschmerz hatte, das weiß ich noch, habe ich mich wirklich gefühlt, als würde mein Herz in 1000 Teile zerbrechen. Und das ist ja gar nicht so abwegig tatsächlich. Ja,
0: aber zum Glück kam Tim Peters mit seiner... Toll, Musik.
1: Ja, der hat mich gerettet.
0: Wieder fasziniert.
1: Gott sei Dank, Mensch.
0: Man muss ja sagen, Emi ist großer Fan von Tim Peters, ja.
1: Aber darauf wollte ich jetzt eigentlich nicht hinaus, sondern darauf, dass es tatsächlich einen Namen gibt für dieses Problem, dass man wirklich von Herzschmerz aktiv wirklich krank werden kann. Und zwar das sogenannte Broken Heart Syndrom. Ja. Oder auch als Fachausdruck, und jetzt schnall dich an, Takotsubo Syndrom. Mhm.
0: Ah ja. Na, auf alle Fälle, man kann daran auch sterben. Es ist ja oft, wenn Ehepaare lange Zeit zusammen miteinander leben, stirbt ein Partner, ist das Herz gebrochen und man kann eigentlich die Tage zählen, wenn der andere, wenn sie sich richtig stark geliebt haben, dann auch hinterhergeht. Ja.
1: Das Ganze kann tatsächlich im MRT dann festgestellt werden, ob es sich jetzt um einen richtigen, in Anführungsstrichen, Herzinfarkt handelt oder halt um dieses Syndrom.
0: Auch interessant.
1: Aber jetzt habe ich in der Bild-Zeitung was sehr Erschreckendes gelesen, was mir tatsächlich ein bisschen Angst macht.
0: Ja.
1: Denn eine 65-jährige Frau klagte über Brustschmerzen und Atemnot einige Tage nach der Hochzeit von ihrer Tochter, und da stellte sich heraus, dass es dieses Broken Heart Syndrom nicht nur bei gebrochenem Herzen gibt, sondern auch bei ganz viel Glück. Und das nennt sich Happy Heart Syndrom.
0: Okay.
1: Und sie hatte ähnliche Beschwerden, weil sie sich so für ihre Tochter gefreut hat.
0: Oh Gott, wie geht's? Hat sie alles überlebt? Ja,
1: hat sie alles überlebt. Da gab es jetzt ein paar Medikamente und dann hatte sich die Sache wieder. Aber halt auf die Idee musste erst mal kommen.
0: Musste aufpassen. Du guckst dir Louis de Funès-Film an und plötzlich...
1: Oder ich beim Tim Peters Konzert demnächst, das sag ich dir. Da muss ich aufpassen.
0: Wird gefährlich hier.

0: 19.06, der neue Hit hier von Helenchen, heute Nacht bei Schlagerradio.
1: Ja, und genau die war jetzt zuletzt in der Tagesschau zu sehen.
0: Guck einer an.
1: Da ging es jetzt nämlich um ihre Tour, die sie ja jetzt erfolgreich abgeschlossen hat. Ich weiß gar nicht, wie viele Milliarden, Millionen Menschen da waren. Aber das ist ja immer schwieriger, weil die Ticketpreise ja mal weiter steigen.
0: Weißt du, wie teuer die ungefähr waren bei ihr?
1: Ich meine, das lag irgendwie so um die 95 Euro hat das Ganze angefangen oder so.
0: Ja, sie musste sich rechtfertigen für diese teuren Preise und sagte:
2: Wir haben hunderte von Menschen, die an so einer großen Show arbeiten. Wir haben Catering, wir haben Kostümbildner, wir haben Bühnenbildner, wir haben Tänzer, Band. Wir schaffen irgendwo auch Arbeitsplätze und sind uns natürlich auch dessen bewusst, dass die Materialkosten, es ist nicht auszublenden, auch immer teurer werden.
0: Und dann hat sie noch gesagt, für Entertainment wollen die Leute auch ein bisschen Geld ausgeben. Sie sparen darauf hin, um einfach mal abzuschalten.
1: Ja, und das ist auch so. Ich habe tatsächlich bei einer Veranstaltung mal ein paar Menschen gefragt, ob sie es denn mittlerweile auch als Luxusgut sehen, auf Konzerte zu gehen.
3: Das ist ein Luxusgut. Nichtsdestotrotz ist das auch gesellig. Man muss das zwischendurch einfach machen und die sollen auch alle ihr Geld verdienen.
4: Geh mal mit einer Fallen. Vierköpfige Familie zu einer Taylor Swift. Da kannst du auch in Urlaub 14 Tage für fahren.
0: Ja, vorbei die Zeiten, als Tickets noch 30 Mark gekostet haben, da sind wir schon weit, weit entfernt.
1: Ja, ein bisschen. Ja.

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9: Hier ist Schlagerradio am Donnerstagmorgen, es ist 6.30 Uhr.
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9: Auf der B5 bei Brieselang steht der neueste Blitzer in dieser Stunde. In Rüdersdorf in der Hauptstraße und auch in Roskow in der Hauptstraße.
11: Die Lage im Nahen Osten bleibt angespannt. Das US-Militär hat in der Nacht erneut Ziele im Iran attackiert. Silke in den Schlagerradio-Nachrichten. Was ist aktuell passiert?
12: Die Angriffe richteten sich gegen militärische Ziele im Iran, so das US-Militär. Die USA wollen damit die militärischen Fähigkeiten des Landes schwächen und Bedrohungen für Handelsschiffe verhindern. Es war bereits die 12. Nacht in Folge mit US-Angriffen. US-Präsident Trump verschärfte den Ton zusätzlich und drohte dem Iran mit weiteren Angriffen. Gleichzeitig wurde im Roten Meer ein Tanker beschossen. Die vom Iran unterstützte Houthi-Miliz bekannte sich zeitgleich zu den Angriffen auf zwei saudi-arabische Öltanker. Ob beide Vorfälle zusammenhängen, ist bisher unklar. Das Bundesverfassungsgericht entscheidet heute über das Gesetzgebungsverfahren zum Heizungsgesetz der früheren Ampelregierung. Geklagt hatte der CDU-Politiker Heilmann, der zu kurze Beratungszeiten kritisiert. Auf das frühere Heizungsgesetz selbst hat das Urteil keine Auswirkungen. Es wurde inzwischen durch eine neue Regelung ersetzt.
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12: Nach einem brutalen Raubüberfall auf einen 49-Jährigen in Berlin-Wilmersdorf hat die Polizei zwei Tatverdächtige im Alter von 18 und 20 Jahren festgenommen. Das Opfer wurde schwer verletzt, die mutmaßliche Beute konnte sichergestellt werden. In Buckow muss das Trinkwasser ab sofort nicht mehr abgekocht werden. Nach Angaben des Landkreises werden die Grenzwerte wieder eingehalten. Die Verunreinigung war auf einen Mückenbefall in einem Hochbehälter zurückzuführen. Für das geplante Wohnquartier Elisabeth Aue in Berlin sollen zwei neue Straßenbahnstrecken entstehen. Die ersten Bahnen könnten nach aktuellen Plänen Ende 2032 fahren. In Cottbus ist gestern eine Straßenbahn der Linie 3 entgleist. Verletzt wurde niemand. Inzwischen fährt die Linie wieder regulär.
11: Jetzt kompetent und zuverlässig das Wetter bei uns in der Region. Der Tag heute startet in Berlin und Brandenburg mit starker Bewölkung und einzelnen Schauern. Im Tagesverlauf wird es freundlicher, mit Tageshöchstwerten zwischen 20 und 22 Grad.
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9: Achtung, heute Morgen Bundesallee, Gesperrthöhe Friedrich-Wilhelm-Platz in Friedenau wegen Wasserrohrbruch und Wedding-Müller-Straße stadteinwärts, auch dort nur eine Spur frei zwischen Fenn- und Sellerstraße. In Brandenburg Unfall auf dem südlichen Berliner Ring, Königs Wusterhausen Richtung Werder, 10 Minuten extra. Kommen Sie alle gut an.
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0: 20 Minuten vor 7.
1: Guten Morgen.
0: Schlagerradio gleich mit unserem Schlagerradio-Star Kavila.
1: Heute früh musste ich ja ganz früh hier senden. Das ist ja für mich noch ein bisschen ungewohnt.
0: Mhm.
1: Und deshalb wollte ich mir den Arbeitsweg verkürzen und habe gedacht, ich sei intelligent und buche mir ein Kapselhotel.
0: Okay, normalerweise fährst du mit den Öffentlichen, ja?
1: Ja, genau. Aber okay. Da bin ich natürlich auch um die Uhrzeit, dauert das alles ein bisschen länger und ist ein bisschen schwieriger.
0: Kapselhotel kenne ich nur aus Japan, ich war da noch nicht, aber dann geht man in so eine Kapsel rein und mummelt da.
1: Genau, ich habe sowas schon mal in Hamburg gemacht und da war das ganz, ganz toll. Also wirklich, da hatte man eine Art Zimmer sozusagen, schon richtig mit Tür, die auf und zu geht und natürlich war es halt relativ klein und nur so groß wie das Bett. Vorne hatte man noch so ein bisschen Platz für den Koffer und so.
0: Aber wenn man Platzangst hat, ist das schwierig?
1: Ich habe extra eine Doppelcabin gebucht, damit ich ein bisschen mehr Platz hatte für mich alleine. Und dachte also, ja, das kann man ja jetzt hier auch mal machen. Pustekuchen. Also es hieß Hostel und Cabin irgendwie in einem. Es war wirklich auch eher wie ein Hostel. Also ich glaube, es waren Doppelstockbetten, die eigentlich nur verkleidet waren mit so ein bisschen Pappe drumrum. Und sagen wir mal so, als der junge Herr über mir sich irgendwann dazu entschied, ins Bett zu gehen, nachts, als ich eigentlich fast schon wieder aufstehen musste, um 1 oder so, habe ich kurz gedacht, ach guck mal, ein Erdbeben hier bei uns. Also wirklich, das war ein Erlebnis, das brauche ich nicht nochmal.
0: Zu wie viel liegt man da übereinander?
1: Na, Gott sei Dank nur zu zweit. Also ich glaube, alles darüber hinaus, das wäre ein bisschen schwierig geworden.
0: Okay, aber gut, dass du jetzt hier bist, fit und munter, aus deinem Kapselhotel.

0: Nick P. diesen Hit geschrieben hat und gesungen hat, da gab es noch nicht so viele Baustellen in der Hauptstadt, über Berlin. Guten Morgen, 6.49 Uhr haben wir es, ich stehe mit Schlagerradio auf.
1: Das Wetter heute in Berlin und Brandenburg startet bewölkt. Im Verlauf lockert es auf mit Tageshöchstwerten zwischen 20 und 22 Grad.
0: Und jetzt Zeit für die ersten Hörer des Tages. Wir haben sie gefragt, was ihr Lieblings-Emoji ist. Also ich bin da ziemlich unschlüssig. Ich habe keins, muss ehrlich sagen.
1: Ich habe so einige und so scheint es auch unseren Hörern zu gehen, denn wir haben einige Nachrichten bekommen. Jetzt gucken wir mal, ob das hier alles noch so funktioniert mit der Sprachausgabe, die ja wohl vor allem für Blinde sehr spannend ist. Also Moment, Obacht.
2: Nachricht, Kussmund. Bierkrug, rosa Herz, Geburtstagstorte, anstoßende Sektgläser, Heißgetränk, Sektflasche mit knallendem Korken, anstoßende Bierkrüge.
1: Ja, ist okay. Auf jeden Fall viel Schönes dabei, nicht?
0: Genau, wer hat's geschrieben?
1: Das hat der Nobby geschrieben.
0: Okay, der trinkt ganz viel, wie ich das so feststellen konnte, ja. Und haben wir noch was Schönes?
1: Na, aber selbstverständlich. Wir haben hier zum Beispiel noch, hier bin ich mal gespannt, wie das jetzt hier vorgetragen wird. Wir haben noch Yvonne und sie hat auch ganz viele ganz spannende Emojis.
2: Nachricht, Frau, die sich an den Kopf fasst. Zusammengepresste Hände. Lächelndes Gesicht mit lächelnden Augen und umarmenden Händen. Mhm. Gesicht mit herzförmigen Augen. Kuss zuwerfendes Gesicht. Frau zuckt die Schultern.
1: Ja, Frau zuckt die Schultern, das sehe ich aber auch so. Also da kann ich mich wirklich nur anschließen. Hallo, stopp. Ja, das mit dieser Technik, da bin ich aber kein Fan von.
0: Wir werden noch mehrmals heute reinhören. Schicken Sie uns gerne Ihre Lieblings-Emojis an die 08079 89 99.
3: Eine andere Dimension hat das Leben.

0: Hier ist der neue Schlager Radio Morgen. Inghard Frey, Emmy ist am Start.
1: Guten Morgen. Ja,
0: hallo, guten Morgen. Und hallo heißt auch ein Lied von Annemarie Eifeld. Spielen wir gleich hier bei uns nach 7. Außerdem gibt's den neuen Mega-Hit von Petro Basile.
1: Ja, und wir lassen uns jetzt gleich mal Emojis vorlesen, denn wir haben gehört, dass das ja für blinde Personen ganz besonders wichtig ist. Und wie das klingt und ob man überhaupt erahnen kann, was es sein soll, das erfahren Sie gleich.
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0: Blitzeranhänger auf der A2 bei CESA. In Fehr-Berlin an der Schäferei wird geblitzt. Und ein Blitzanhänger auf der A111 in Berlin.
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9: Ich bin Silke Rech. In einem Seniorenheim in Berlin-Tegel sind Legionellen festgestellt worden. 5 Bewohner kamen ins Krankenhaus, 2 von ihnen sind inzwischen gestorben. Ob die Erkrankungen und Todesfälle mit dem Legionellenbefall zusammenhängen, wird noch untersucht. Der Betreiber des Hauses hat nach eigenen Angaben sofort Maßnahmen ergriffen, um eine weitere Ausbreitung zu verhindern. Die Stadtverordneten in Cottbus haben am Abend einen Antrag gegen gendergerechte Sprache in offiziellen Schreiben abgelehnt. In einer zweiten Abstimmung gab es 17 Nein- und 15 Ja-Stimmen bei 2 Enthaltungen. Der Antrag sah vor, in der Stadtverwaltung auf gendergerechte Sonderformen zu verzichten. Die erneute Abstimmung war notwendig geworden, nachdem Oberbürgermeister Schick den ersten Beschluss beanstandet hatte. Das US-Militär hat in der Nacht erneut Ziele im Iran attackiert. Es war bereits die 12. Nacht in Folge mit Angriffen.
10: Laut US-Zentralkommando sollen damit Bedrohungen für Handelsschiffe in der Region verhindert werden. Unterdessen spitzt sich auch die Lage im Roten Meer weiter zu. Die mit dem Iran verbündete Houthi-Miliz im Jemen erklärt, sie habe 2 saudische Öltanker angegriffen. Ein maritimes Sicherheitsunternehmen bestätigte, dass ein Tanker von einem Geschoss getroffen wurde. Timo Wiesner, Redaktion.
9: Das US-Repräsentantenhaus hat den Weg für deutlich höhere Militärausgaben freigemacht. Die Abgeordneten stimmten mehrheitlich für ein Gesetz, das den Verteidigungshaushalt im kommenden Jahr um rund 30% erhöhen könnte. Das geplante Budget liegt bei rund 1 Billion Euro. Bevor die höheren Ausgaben tatsächlich in Kraft treten, müssen allerdings noch der Senat und Präsident Trump zustimmen. Die Nominierung von Thorsten Frey zum Vorsitzenden der Unionsfraktion stößt auf breite Zustimmung. Vertreter von CDU und CSU begrüßen die Entscheidung. Auch aus der SPD kamen positive Reaktionen. Gewählt werden soll Frey in einer Woche bei einer Sondersitzung der Fraktion. Wer ihm als Kanzleramtschef nachfolgen wird, ist bislang noch nicht bekannt.
1: Jetzt kompetent und zuverlässig das Wetter bei uns in Berlin und Brandenburg. Schlagerradio Wetterreporter melden derzeit 17 Grad in Berlin-Mitte am Alex, 16 Grad in Eberswalde am Zoo, 15 Grad in Frankfurt-Oder am Oderturm, 16 Grad auch in Cottbus am Rathaus, in Potsdam im holländischen Viertel und auch 16 Grad in Brandenburg am Dom. Der Tag heute startet mit starker Bewölkung und einzelnen Schauern. Im Tagesverlauf wird es freundlicher mit Höchstwerten zwischen 20 und 22 Grad. Der Schlagerradio-Wetter-Trend. Morgen erwartet uns ein Wechsel aus Sonnenschein und einigen Quellwolken. Es bleibt trocken. Die Höchstwerte liegen zwischen 23 und 25 Grad.
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0: Achtung, heute Morgen Bundesallee, Gesperrthöhe Friedrich-Wilhelm-Platz in Friedenau wegen Wasserrohrbruch und Wedding-Müller-Straße stadteinwärts, auch dort nur eine Spur frei zwischen Fenn- und Sellerstraße. In Brandenburg Unfall auf dem südlichen Berliner Ring der Königswusterhausen Richtung Werder, 10 Minuten extra. Kommen Sie alle gut an.
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0: Guten Morgen, 7:04 an Ihrem Donnerstag.
1: Guten Morgen.
0: Inka hat frei, Emmy ist am Start.
1: Jawohl.
0: Gute Laune kommt jetzt von Pia und Daniel.

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2: Überlass dem Herrn die Führung deines Lebens und vertraue auf ihn. Er wird es richtig machen. Psalm 37, Vers 5.

0: Auch wenn es sich nicht so anfühlt, wir fühlen ihn. Den Sommer mit Petro Basile und Amore Mio. Schönen guten Morgen.
1: Guten Morgen.
0: Schlagerradio hier 10 Minuten nach 7.
1: Ja, wir haben gestern schon mal darüber gesprochen, dass es ja neue Emojis geben soll. Mhm. Und da wurden wir auf eine Sache hingewiesen, über die wir ja gar nicht nachgedacht haben. Und zwar von unserem Hörer Stan. Er ist nämlich blind und hat gesagt, dass es für ihn ein bisschen schwierig ist, viele Emojis zu benutzen. Denn ihm werden die vorgelesen. Und wie das klingt, das probieren wir jetzt mal aus.
0: Wir machen den Test. Jetzt bin ich aber neugierig.
2: Deine Nachricht. Feuerlöscher, nachdenkliches Gesicht, Seifenblasen, Gesicht mit geöffneten Augen und Mund und explodierendem Kopf, durchsichtiges Gesicht mit gestricheltem Umriss, grinsender Hundehaufen, Sängerin mit heller Hautfarbe und Rock'n'Roll, Gesichtsmalerei, weiblicher Flaschengeist, schwebender Mann mit heller Hautfarbe im Anzug. 8.26 Uhr.
0: Also diese Kackhaufen, der ist nicht schlecht.
1: Ja, finde ich auch gut. Hundehaufen, jetzt wissen wir.

0: Hallo.
1: Ein wunderschönes Lied, absolut emotional, ne? Hallo, Anna-Marie Alfeld. Es ist 18 Minuten nach 7, Sie stehen mit Schlagerradio auf.
2: Das Wetter heute in Berlin und Brandenburg startet bewölkt. Im Verlauf lockert es auf, mit Tageshöchstwerten zwischen 20 und 22 Grad.
3: Letzter Aufruf für 2 Piloten über den Brücken.
4: Check, one, check, du, was liegt heute an, Kollege Holo?
5: Guten Morgen, Captain. Oh, es wird immer noch gerätselt, ob der Wal Timmy noch lebt.
4: Ich hab ja gesagt, die hätten ihn nicht Timmy nennen sollen.
5: Sondern?
4: Naja, Elvis. Achtung, Captain Crew, Fräulein Schlipper, bitte ins Cockpit.
6: Ja, Captain.
4: Alles gut bei Ihnen da hinten?
6: Ja, möchten Sie heute mal einen Tomatensaft?
4: Heiße ich Söder.
6: Darüber macht man keine Witze. Also ich finde das überhaupt nicht toll, dass jemand mit Tomaten beworfen wird.
4: Ja, bei Helmut Kohl waren es damals Eier. Noch ein bisschen Brot und Öl, da ist eine Mahlzeit zusammen, nicht?
6: Man wirft Politikern und anderen Menschen weder Tomaten noch Eier noch Torten und gar nichts an den Kopf.
4: Naja, Politiker werfen uns lauter Phrasen und leere Versprechungen an den Kopf. Das müssen wir auch schlucken.
6: Ach, Chef.
4: Ja, aber Sie haben ja recht, sowas gehört sich nicht.
6: Nein, noch schlimmer, dass der Tomatenwerfer ein Sozialarbeiter war, der sich im Gebüsch versteckt hat.
4: Wo sollen sich Sozialarbeiter heutzutage in Deutschland sonst verstecken?
6: Entschuldigung, haben Sie noch Auswurf?
4: Nein. So, Landanflug. Oder Tower meldet, man soll den Mitgliedern der Regierungskoalition alternativ lieber im Bund Dill zuwerfen. Finde ich auch besser.
6: Wieso das?
4: Naja, weil die bei allem ja so rumgurken.
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Kurz vor halb acht hier ist Schlagerradio. Jetzt gibt's Juliane Werding und gleich ihre Chance, 1000 Euro zu gewinnen. Nicht vergessen, ABC und ihren Wohnort an die 08000 79 89 99 schicken.

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7: Hier Schlagerradio an ihrem Donnerstagmorgen, 7.30 Uhr.
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7: Der neueste Blitzer bei Tempo 30 kommt aus Weidmannslust, Jean-Jarreau-Straße. Auf der R12 stehen sie bei Bergenbrück und in Zossen in der Straße der Jugend.
9: Die Lage im Nahen Osten bleibt angespannt. Das US-Militär hat in der Nacht erneut Ziele im Iran attackiert. Silke in den Schlagerradio-Nachrichten. Was ist aktuell passiert?
10: Die Angriffe richteten sich gegen militärische Ziele im Iran, so das US-Militär. Die USA wollen damit die militärischen Fähigkeiten des Landes schwächen und Bedrohungen für Handelsschiffe verhindern. Es war bereits die 12. Nacht in Folge mit US-Angriffen. US-Präsident Trump verschärfte den Ton zusätzlich und drohte dem Iran mit weiteren Angriffen. Gleichzeitig wurde im Roten Meer ein Tanker beschossen. Die vom Iran unterstützte Houthi-Miliz bekannte sich zeitgleich zu den Angriffen auf zwei saudi-arabische Öltanker. Ob beide Vorfälle zusammenhängen, ist bisher unklar. Das Bundesverfassungsgericht entscheidet heute über das Gesetzgebungsverfahren zum Heizungsgesetz der früheren Ampelregierung. Geklagt hatte der CDU-Politiker Heilmann, der zu kurze Beratungszeiten kritisiert. Auf das frühere Heizungsgesetz selbst hat das Urteil keine Auswirkungen. Es wurde inzwischen durch eine neue Regelung ersetzt.
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10: Nach einem brutalen Raubüberfall auf einen 49-Jährigen in Berlin-Wilmersdorf hat die Polizei zwei Tatverdächtige im Alter von 18 und 20 Jahren festgenommen. Das Opfer wurde schwer verletzt, die mutmaßliche Beute konnte sichergestellt werden. In Buckow muss das Trinkwasser ab sofort nicht mehr abgekocht werden. Nach Angaben des Landkreises werden die Grenzwerte wieder eingehalten. Die Verunreinigung war auf einen Mückenbefall in einem Hochbehälter zurückzuführen. Für das geplante Wohnquartier Elisabeth Aue in Berlin sollen zwei neue Straßenbahnstrecken entstehen. Die ersten Bahnen könnten nach aktuellen Plänen Ende 2032 fahren. In Cottbus ist gestern eine Straßenbahn der Linie 3 entgleist. Verletzt wurde niemand. Inzwischen fährt die Linie wieder regulär.
9: Jetzt kompetent und zuverlässig das Wetter bei uns in der Region. Der Tag heute startet in Berlin und Brandenburg mit starker Bewölkung und einzelnen Schauern. Im Tagesverlauf wird es freundlicher, mit Tageshöchstwerten zwischen 20 und 22 Grad.
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7: Achtung, heute Morgen Bundesallee, Gesperrthöhe Friedrich-Wilhelm-Platz in Friedenau wegen Wasserrohrbruch und Wedding-Müller-Straße stadteinwärts, auch dort nur eine Spur frei zwischen Fenn- und Sellerstraße. In Brandenburg Unfall auf dem südlichen Berliner Ring, Königswusterhausen Richtung Werder, 10 Minuten extra. Kommen Sie alle gut an.
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0: Klassiker von Udo Jürgens. 20 Minuten noch bis 8.
1: Guten Morgen.
0: Schlagerradio ist hier, gleich mit einer romantischen Nummer von Klee. Willst du bei mir bleiben? Von jetzt an bis zum Schluss, sonst verliebt du schon was.
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1: Wir möchten wieder das ABC Morgenquiz spielen und das diesmal mit Kirstin. Hallo.
0: Guten Morgen.
3: Hallo.
1: Du hast uns ja was ganz, ganz Tolles auf WhatsApp geschrieben, warum du mitspielen möchtest.
3: Na, mein Sohn wird 20 und ich würde ihm gerne richtige Freude machen.
1: Ja.
3: Richtig, richtig groß feiern.
1: Sehr gut. Ja, das muss auch gefeiert werden,
0: Kannst
1: sowas.
0: Kannst du dich erinnern an deinen 20. Kirstin, wie das da abging?
3: Das ist schon ein Moment her. Aber ja, ich habe auch schön gefeiert. Ja.
1: Sehr schön.
0: Bei Emi ist es ein paar Tage her. Wie war es bei dir?
1: Ich glaube, zu dem Zeitpunkt war Corona. Da war nicht viel mit Party.
0: Ah, gut.
1: Naja.
3: Schade. Nee, schon länger.
0: Und ich kann mich erinnern, ich hatte das erste Mal Freunde, weil sonst hatte ich keine Freunde aus der Disco.
1: Oh.
0: Und dann habe ich diesen Sambuca getrunken.
1: Oh Gott, nee, hör auf.
0: Immer auf. Das war mein 20. Also kein Alkohol, das war nicht gut.
1: Vor allem kein Schnaps. Und schon gar nicht um diese Uhrzeit jetzt hier.
0: Das ist mir nicht willkommen, ja. Seitdem trinke ich es auch nie wieder.
1: Ja, das kann ich verstehen.
3: Würde ich auch nicht.
0: Nee. So, Kirstin, also X, Y, Z, das sind die Buchstaben, die noch übrig sind. Wen wollen wir für dich nehmen?
3: Oh Gott, dann nehmen wir das Z, ne?
0: Ja,
3: oder?
0: Kann ich auch erschlagen. Das Z wie Zeppelin ist also am Start. 30 Sekunden, 10 Fragen richtig von dir. Immer mit dem gleichen Anfangsbuchstaben Z. Und dann gibt es die 1.000 Euro, wenn das klappt. Bist du bereit?
3: Nein, versuchen wir es mal. Ich bin bereit, ja.
0: Dann starten wir mit einem Tier.
3: Zebra.
1: Ein Name.
3: Zoe.
0: Stadt in Deutschland.
3: Zürich ist nicht in Deutschland. Zwickau.
1: Ein fiktiver Charakter. Märchen, Comic.
3: Zorro.
0: Werkzeug.
3: Zange.
1: Körperteil.
3: Zeh.
0: Währung.
3: Slotty.
1: Material.
3: Zink.
0: Artikel aus Supermarkt.
3: Zewa.
1: Wort endet auf Ung.
3: Zerrung. Oh Gott. Es war nicht, ne?
0: Es war leider hinter dem Zeichen. Es waren 31, 32 Sekunden und es waren 9.
1: Ja.
0: Und es wären 10 gewesen mit der Zerrung.
3: Oh nein, die Zerrung zählt nicht.
0: Nein, leider nicht.
3: Oh, schade. Okay.
0: Ja, es war zu lang mit der Stadt wahrscheinlich. Das waren so die Sekunden, die verloren gegangen sind.
3: Alles gut.
0: Aber Kirstin, wir probieren das wieder mit dir. Das hast du sehr gut gemacht.
3: Ja.
0: Und dann gibt es für dich die Schlagerradio Sonnenbrille. Wir schicken dir mal 2 zu, dass dein Sohn auch schon einen hat für die Feier, ne?
3: Das machen wir. Ganz lieben Dank.
0: Und dann schauen wir, wie es weitergeht im ABC Morgenquiz. Morgen dann mit einem ganz überraschenden Buchstaben. Nicht mal vorhersehbar.
3: Nein.
0: Lass uns überraschen.
3: Kann ich mich einfach nochmal anmelden?
0: Natürlich.
1: Selbstverständlich.
0: Immer wieder.
3: Ja.
0: ABC,
3: okay, das mache ich.
0: Wohnort an die 08079 89 99.
3: Oh, schade. Ja, das mache ich.
0: Schade, Kirstin, das war wirklich ganz knapp.

0: 7:48, neue Musik von Ramon Roselli.
1: Guten Morgen.
0: Hier Schlagerradio, hör auf dein Herz.
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0: Was ist los in der Welt der Reichen und Schönen? Jetzt die Promi-News bei Schlagerradio.
1: Panikrocker Udo Lindenberg muss einen weiteren geplanten Auftritt absagen. Und das nach wie vor aufgrund seiner sehr schweren verschleppten Gastritis. Ja, die braucht ein bisschen Zeit für Genesung. Und eigentlich hat er seinen Fans versprochen, er ist bald wieder zurück. Aber jetzt muss er trotzdem die Vergabe des Panikpreises am 1. August aufgrund von dringlichen ärztlichen Empfehlungen streichen.
0: Auf dem Arzt würde man hören, gerade in dem Alter von Udo Lindenberg. So, traurige Nachrichten. Die Stimme von Jack Nicholson und Anthony Hopkins ist tot. Und zwar Synchronsprecher Joachim Kerzel. Im Alter von 84 Jahren ist er von uns gegangen.
3: Ich schätze den Anthony Hopkins so unendlich. Ich knie nieder, wenn der spricht. Wenn der nur den Mund aufmacht, dann kommt eine Welt, eine Geisteswelt raus, weil er so viel Schwingungen hat in jedem Wort, in jeder Stimmung. Das kann man nicht. Ich habe immer gesagt, ich säge den eigenen Ast ab, auf dem ich sitze. Lass den doch original. Der ist so grandios, der ist so gut. Den würde ich doch original lassen.
0: Ja, da hätte ihr nicht verstanden. Und deshalb war ich so froh, dass wir so einen tollen Synchronsprecher hatten. Ja. Joachim Kerzel heißt er. Wirklich einfach fantastisch.
1: Ja, und bei Giovanni Zarella ist ja natürlich einiges los. Auch die Giovanni Zarella Show steht wieder im Terminkalender.
0: Ja.
1: Aber er hat sich jetzt erstmal andere Dinge vorgenommen. Und zwar möchte er mehr Me-Time haben, also mehr Zeit für sich selbst einplanen.
0: Mi, ist das so eine Zeit?
1: Genau, so eine Zeit. Hat er in seinem Podcast mit seinem Bruder Tutu Bene verraten.
0: Mhm.
1: Ja, und jetzt sitzt er mal ein bisschen mehr auf Auszeiten und möchte sich mehr Ruhe gönnen.
0: Ja, letztens habe ich ihn erst gesehen, wie er mit seiner Frau eine Zeitung liest und sie dann herausfindet, Mensch, was wir so alles vorhaben, was hier alles drin steht. Wie lustig, ja. Deshalb auch die Promi-News, immer hier bei Schlagerradio kurz vor 8 und auch zum Nachlesen auf schlagerradio.de.

0: Der neue Schlagerradio Morgen. Inka hat frei, dafür ist die Emmy am Start.
1: Ja. Hallo.
0: Norman und Howard kommt auch gleich bei uns. Mit dir verschwende ich meine Zeit am liebsten, damit nicht so viel verschwendet wird. Wir haben es kurz vor 8, wollte ich nochmal gesagt haben. Ja,
1: ja, und schwierig wird es auch, wenn das Herz blutet oder auch, wenn es sich ganz doll freut. Kann wohl beides gleich gefährlich sein vom Körper. Oh. Wie genau, das erklären wir Ihnen gleich. Schlagerradio.
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1: Auf der B5 bei Brieselang steht der neueste Blitzer in dieser Stunde. In Rüdersdorf in der Hauptstraße und auch in Roskow in der Hauptstraße.
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2: Ich bin Silke Reich. Die Bundespolizei hat in Berlin und Brandenburg in diesem Jahr bislang 1585 unerlaubte Einreisen verhindert. Das ist der niedrigste Wert seit 4 Jahren, so die Behörde. Seit 2021 wurden in der Region insgesamt mehr als 47.500 Menschen an der Einreise gehindert. Die Bundespolizei führt die Entwicklung unter anderem auf die verstärkten Grenzkontrollen zurück. Bei der Volkssolidarität Brandenburg ist ein Streit um die Wahl des neuen Betriebsrats vor dem Arbeitsgericht gelandet. Die Gewerkschaft Verdi erhebt schwere Vorwürfe gegen die Geschäftsführung, unter anderem wegen möglicher Verstöße gegen Mitbestimmungsrechte und Tarifregelungen. Der Verband weist die Anschuldigungen zurück und hat die Betriebsratswahl selbst angefochten. Die USA und Saudi-Arabien haben ein Abkommen zum Aufbau eines zivilen Atomprogramms unterzeichnet. Die USA wollen Nukleartechnologie liefern und damit auch Arbeitsplätze im eigenen Land schaffen.
3: Saudi-Arabien will mit der Atomkraft seinen steigenden Energiebedarf decken. Laut US-Regierung gelten dabei hohe Sicherheitsstandards, um eine Verbreitung von Atomwaffen zu verhindern. Das Abkommen muss nun noch vom US-Parlament geprüft werden. Dort wird mit Kritik gerechnet. Noah Ulrich, Redaktion.
2: Das US-Militär hat in der Nacht erneut Ziele im Iran angegriffen. Es wurden unter anderem Raketen- und Drohnenlager sowie Flugabwehranlagen attackiert. Die USA sprechen von der 12. Angriffsnacht in Folge und begründen die Einsätze mit dem Schutz der Schifffahrt. US-Präsident Trump verschärfte zugleich seine Drohungen gegen den Iran und kündigte weitere Angriffe an, falls erneut Schiffe in der Straße von Hormuz beschossen werden. Die Bundesregierung zeigt sich besorgt über einen Vorfall mit einem KI-Modell von OpenAI. Laut Digitalministerium verschärfen die schnellen Fortschritte bei künstlicher Intelligenz auch die Sicherheitsrisiken. Hintergrund ist ein Test, bei dem eine neue Version des KI-Modells ein abgeschottetes System verlassen und eigenständig einen Hackerangriff im Internet durchgeführt haben soll.
4: Jetzt kompetent und zuverlässig das Wetter bei uns in Berlin und Brandenburg. Schlagerradio-Wetterreporter melden derzeit 16 Grad in Berlin-Mitte am Alex und in Eberswalde am Zoo. 15 Grad in Frankfurt-Oder am Oderturm und auch in Cottbus am Rathaus. 16 Grad in Potsdam im holländischen Viertel und 17 Grad in Brandenburg am Dom. Der Tag heute startet mit starker Bewölkung und einzelnen Schauern. Im Tagesverlauf wird es freundlicher mit Tageshöchstwerten zwischen 20 bis 22 Grad. Der Schlagerradio-Wettertrend. Morgen erwartet uns ein Wechsel aus Sonnenschein und einigen Wolken. Es bleibt trocken mit Höchstwerten zwischen 23 bis 25 Grad.
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1: 100 Richtung Süden zwischen Weckstraße und Sachsendamm, 10 Minuten Stau. Richtung Norden zwischen Schöneberg und Schmargendorf, Stop and Go. In Brandenburg läuft der Verkehr zäh fließend auf der A2 Richtung Magdeburg wegen Mäharbeiten zwischen Werder und Brandenburg. Und Unfall auf dem südlichen Berliner Ring hinter Niederlehme. Richtung Werder bitte Vorsicht und kommen Sie alle gut an.
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1: Schönen Donnerstag, 7:04 jetzt.
6: Guten Morgen.
1: Das ist Emmy.
6: Hallo.
1: Inka hat frei. Holt sich schön. Vanessa kommt jetzt.

0: verliebt. Schock verliebt, Erik Philippi, 10 Minuten nach 8 haben wir es. Schlagerradio ist hier.
1: Hattest du schon mal ein gebrochenes Herz?
0: Tja.
1: So ganz schlimm Liebeskummer?
0: Schon, ja. Kann mich schon mal dran erinnern. Ja. Dann ist man so deprimiert, dann legt man sich hin, dann schlafe ich und dann geht's am nächsten Tag hochmotiviert weiter. Ja, so ist das dann oft, ja.
1: Da bist du aber schon die Ausnahme. Also wenn ich Herzschmerz habe, dann ist da wirklich tagelang mit mir nichts anzufangen. Und als ich das erste Mal richtig schlimm Herzschmerz hatte, das weiß ich noch, habe ich mich wirklich gefühlt, als würde mein Herz in 1000 Teile zerbrechen. Und das ist ja gar nicht so abwegig tatsächlich. Ja,
0: aber zum Glück kam Tim Peters mit seiner... Toll, Musik.
1: Ja, der hat mich gerettet.
0: Wieder fasziniert.
1: Gott sei Dank, Mensch.
0: Man muss ja sagen, Emi ist großer Fan von Tim Peters, ja.
1: Aber darauf wollte ich jetzt eigentlich nicht hinaus, sondern darauf, dass es tatsächlich einen Namen gibt für dieses Problem, dass man wirklich von Herzschmerz aktiv wirklich krank werden kann. Und zwar das sogenannte Bro.

0: Bockenhart-Syndrom oder auch als Fachausdruck, und jetzt schnall dich an, Takotsubo-Syndrom.
1: Mhm. Ah ja, na, auf alle Fälle, man kann daran auch sterben. Es ist ja oft, wenn Ehepaare lange Zeit zusammen miteinander leben, stirbt ein Partner, ist das Herz gebrochen und man kann eigentlich die Tage zählen, wenn der andere, wenn sie sich richtig stark geliebt haben, dann auch hinterhergeht. Ja.
0: Das Ganze kann tatsächlich im MRT dann festgestellt werden, ob es sich jetzt um einen richtigen, in Anführungsstrichen, Herzinfarkt handelt oder halt um dieses Syndrom.
1: Ach, interessant.
0: Aber jetzt habe ich in der Bild-Zeitung was sehr Erschreckendes gelesen, was mir tatsächlich ein bisschen Angst macht.
1: Ja.
0: Denn eine 65-jährige Frau klagte über Brustschmerzen und Atemnot einige Tage nach der Hochzeit von ihrer Tochter. Und da stellte sich heraus, dass es dieses Broken-Heart-Syndrom nicht nur bei gebrochenem Herzen gibt, sondern auch bei ganz viel Glück. Und das nennt sich Happy-Heart-Syndrom.
1: Okay.
0: Und sie hatte ähnliche Beschwerden, weil sie sich so für ihre Tochter gefreut hat.
1: Oh Gott, wie geht's? Hat sie alles überlebt? Ja,
0: hat sie alles überlebt. Da gab es jetzt ein paar Medikamente und dann hatte sich die Sache wieder. Aber auf die Idee musste erstmal kommen.
1: Musste aufpassen. Guckst dir den Louis de Funès-Film an und plötzlich
0: lässt du dich beim St. Peters-Konzert demnächst. Das sag ich dir. Da muss ich aufpassen.
1: Wird gefährlich hier.

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0: 19 nach 8 hier Schlagerradio mit dem Mega-Hit von Joe Heindle. Words auf Deutsch, schwer zu erklären. Jetzt unsere Ernährungsmedizinerin Daniela Kalkowski. Hallo, guten Morgen.
1: Guten Morgen. Guten Morgen. Wie sieht's denn eigentlich aus? Muss denn Essen, was ich zu mir nehme, immer konsequent warm sein? Also braucht man wirklich zwei oder drei warme Mahlzeiten am Tag, damit das so gesund für einen ist?
2: Um Gottes Willen, nein, das muss es nicht. Ganz im Gegenteil. Abgekühlte Kartoffeln oder auch abgekühlte Nudeln sind sogar fürs Gewicht das Körpergewicht viel gesünder, weil durch das Abkühlen die Faserstoffe sich wieder bilden und somit wird der reine Zucker in diesen Nahrungsmitteln zum Beispiel ausgeschieden und gar nicht 1:1 ins Blut aufgenommen. Und man kann gerade auch zu den Sommerzeiten und Frühjahrszeiten aus Kartoffeln und kalten Nudeln herrliche Salate herstellen. Und man kann auch abends in einen grünen hergerichteten Salat kalte Pellkartoffeln reinschneiden. Es muss, ganz im Gegenteil, es muss das Nahrungsmittel nicht warm sein, um gesünder zu sein.
0: Dankeschön, Daniela. Also ein Hoch auf Schnittchen zu Mittag. Mehr Tipps von Daniela gibt's immer bei uns im Internet auf schlagerradio.de und natürlich jeden Morgen hier bei uns um 8:20 Uhr.

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7: Hier ist Schlagerradio, heute ist Donnerstag, es ist 8.30 Uhr.
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7: Blitzeranhänger auf der A2 bei CESA. In Fehr-Berlin an der Schäferei wird geblitzt. Und ein Blitzanhänger auf der A111 in Berlin.
8: Eine Aussage von Sachsens Ministerpräsident Kretschmer sorgte weiter für Diskussionen. Er hält die Debatte über die sogenannte Brandmauer zur AfD für überholt. Silke in den Schlagerradio-Nachrichten. Wie fallen die Reaktionen aus?
9: Vor allem aus den eigenen Reihen kommt deutlicher Widerspruch. Der niedersächsische CDU-Chef Lechner sagt, die AfD bleibe der politische Hauptgegner und eine Öffnung werde es nicht geben. Auch der Vorsitzende des CDU-Arbeitnehmerflügels Radke kritisiert Kretschmers Vorstoß. Kritik kommt außerdem von Arbeitgeberpräsident Dulger. Er sieht keinen Sinn in einem Dialog mit der AfD und sagt, Lösungen für die aktuellen Probleme ließen sich nur mit den Parteien der politischen Mitte finden. Auch SPD, Grüne und Linke haben sich von Kretschmers Aussagen distanziert. Die AfD erklärte dagegen, sie sei grundsätzlich zu Gesprächen bereit. An der französischen Atlantikküste sind wegen eines großen Waldbrandes mehrere tausend Menschen in Sicherheit gebracht worden. In Le Porc mussten rund 700 Einwohner ihre Häuser verlassen. Außerdem wurde ein Campingplatz mit etwa 3500 Urlaubern geräumt. Auch in Spanien und Italien kämpfen Einsatzkräfte gegen zahlreiche Waldbrände. Allein auf Sizilien gab es seit dem Wochenende mehr als 1000 Brände.
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9: Die Sanierung der 100-Brücke über die Mecklenburgische Straße in Berlin soll Ende August abgeschlossen sein. Bis dahin bleibt die Strecke eingeschränkt. In der kommenden Nacht ist die Autobahn wegen Vermessungsarbeiten zeitweise voll gesperrt. In Potsdam sind zwei neue Wohngebäude für bedürftige Familien fertiggestellt worden. Dort entstehen 35 Wohnungen für wohnungslose und geflüchtete Familien. Ein Teil des Radwegs in der Berliner Kantstraße soll im September einer neuen Busspur weichen. Die Deutsche Umwelthilfe kündigte bereits an, gegen die Pläne vor Gericht vorzugehen. Bei Lebos erinnert eine neue Wassermarke am sogenannten Kilometerstein Null an den Beginn des Oderbruchs und des Hauptdeichs. Sie soll die Geschichte des Hochwasserschutzes in der Region sichtbar machen.
8: Jetzt kompetent und zuverlässig das Wetter bei uns in der Region. Der Tag heute startet in Berlin und Brandenburg mit starker Bewölkung und einzelnen Schauern. Im Tagesverlauf wird es freundlicher mit Tageshöchstwerten zwischen 20 und 22 Grad.
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7: 100 Richtung Süden zwischen Weckstraße und Sachsendamm, 10 Minuten Stau. Richtung Norden zwischen Schöneberg und Schmargendorf, Stop and Go. In Brandenburg läuft der Verkehr zäh fließend auf der A2 Richtung Magdeburg wegen Mäharbeiten zwischen Werder und Brandenburg. Und Unfall auf dem südlichen Berliner Ring hinter Niederlehme. Richtung Werder bitte Vorsicht und kommen Sie alle gut an.
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0: Schlagerradio 8.40 Uhr.
1: Guten Morgen.
0: Helenchen war das bei uns mit Achterbahn.
1: Ja, und genau die war jetzt zuletzt in der Tagesschau zu sehen.
0: Guck einer an.
1: Da ging es jetzt nämlich um ihre Tour, die sie ja jetzt erfolgreich abgeschlossen hat. Ich weiß gar nicht, wie viele Milliarden, Millionen Menschen da waren. Aber das ist ja immer schwieriger, weil die Ticketpreise ja mal weiter steigen.
0: Weißt du, wie teuer die ungefähr waren bei ihr?
1: Ich meine, das lag irgendwie so um die 95 Euro hat das Ganze angefangen oder so.
0: Ja, sie musste sich rechtfertigen für diese teuren Preise und sagte:
2: Wir haben hunderte von Menschen, die an so einer großen Show arbeiten. Ja, wir haben Catering, wir haben Kostümbildner, wir haben Bühnenbildner, wir haben Tänzer, Band. Wir schaffen irgendwo auch Arbeitsplätze und sind uns natürlich auch dessen bewusst, dass die Materialkosten, es ist nicht auszublenden, auch immer teurer werden.
0: Und dann hat sie noch gesagt, für Entertainment wollen die Leute auch ein bisschen Geld ausgeben. Sie sparen darauf hin, um einfach mal abzuschalten.
1: Ja, und das ist auch so. Ich habe tatsächlich bei einer Veranstaltung mal ein paar Menschen gefragt, ob sie es denn mittlerweile auch als Luxusgut sehen, auf Konzerte zu gehen.
3: Das ist ein Luxusgut. Nichtsdestotrotz ist das auch gesellig. Man muss das zwischendurch einfach machen und die sollen auch alle ihr Geld verdienen.
4: Geh mal mit nach Hause. Vierköpfigen Familie zu einer Taylor Swift. Da kannst du auch in Urlaub 14 Tage für fahren.
0: Ja, vorbei die Zeiten, als Tickets noch 30 Mark gekostet haben, da sind wir schon weit, weit entfernt.
1: Ja, ein bisschen. Ja.

0: deutsch-italienisches Lebensgefühl, Sempre Sempre d'Estivo, 8.49 Uhr, Schlagerradio ist hier.
1: Das Wetter heute in Berlin und Brandenburg startet bewölkt. Im Verlauf lockert es auf mit Tageshöchstwerten zwischen 20 und 22 Grad.
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1: Und bei uns jetzt zu Gast ist der Andi. Guten Morgen.
3: Morgen.
4: Guten Morgen, ihr zwei. So, wir sind mal heute wieder im Dreierpack unterwegs.
1: Ja.
4: Ja. Und Emmy hat jetzt gleich, wir sind als Kinder unterwegs. Sagen wir so, ach, klein Emmy. Ich bin mal gespannt, wie klein Emmy klingt.
1: Ja, ich auch. So.
3: Ja, sie hat ja schon gezeigt, dass sie ganz gut Zip nachmachen kann.
1: Ja,
3: ne?
1: Von Ice Age, ja.
3: Ich würde gerne, sprich mal so.
1: Na, okay.
3: Das ist doch gut.
1: Kriegen wir hin.
3: Das passt doch. So, Andi, du bist schon schockiert, was sie so gut ist, ja?
4: So, Norman, ich hatte ja gewartet, jetzt ob ihr Zip kommt, deswegen. Ja,
1: okay. Nee, die kommt dann
4: also, Norman, dein Satz wäre jetzt gleich: Mein Opa ist Pastor, alle sagen Hochwürden zu ihm.
3: Okay.
4: Ja? So, dann kommt Emmy. Mein Opa ist Kardinal, alle sagen Eminenz zu ihm.
3: Ich finde, Eminenz ist ein sehr schönes Wort für Zip.
1: Ich freue mich auch auf den Knoten in der Zunge.
3: Ja, Baby, jetzt sind wir mal gespannt hier. So.
4: Ja,
1: also kein Druck.
4: Zu den Kindern kommen.
5: Andi, super, das hier schön. Gib mir doch mal die Schaufel, damit ich dir auf den Kopf hauen kann.
1: Nein, wirklich hier.
5: Ich muss dir sagen,
4: ich will das nicht.
5: Mein Opa ist Pastor. Ich weiß zwar nicht, wie ich geboren wurde, aber dennoch. Alle sagen Hochwürden zu ihm.
6: Mensch, das ist ja komisch. Mein Opa ist Kardinal und alle sagen Eminenz zu ihm.
4: Mein Opa, der wiegt 200 Kilo und wenn er auf der Straße geht, dann sagen alle allmächtiger Gott zu ihm.
1: Ja.

0: Hier ist der neue Schlager Radio Morgen mit Inka und Norman. Aber die Inka ist nicht da. Dafür ist die Emmy am Start.
1: Ja, hallo.
0: So, gleich bei uns nach 9 gibt's Musik von Laura und Marc, ein bisschen verliebt. Und auch Klaus Lage aus den 80ern ist dabei.
1: Ja, und anscheinend haben wir auch Ariel, die Meerjungfrau, mit dabei. Denn die ist zuletzt in Mainz gesichtet worden. Und was sie da gemacht hat und warum es illegal war, das verraten wir Ihnen gleich.
0: Arme Meerjungfrau.
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0: Der neueste Blitzer bei Tempo 30 kommt aus Weidmannslust, John-Jarreau-Straße. Auf der A12 stehen sie bei Bergenbrück und in Zossen in der Straße der Jugend.
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13: Ich bin Silke Rech. Die Bundespolizei hat in Berlin und Brandenburg in diesem Jahr bislang 1.585 unerlaubte Einreisen verhindert. Das ist der niedrigste Wert seit 4 Jahren, so die Behörde. Seit 2021 wurden in der Region insgesamt mehr als 47.500 Menschen an der Einreise gehindert. Die Bundespolizei führt die Entwicklung unter anderem auf die verstärkten Grenzkontrollen zurück. Bei der Volkssolidarität Brandenburg ist ein Streit um die Wahl des neuen Betriebsrats vor dem Arbeitsgericht gelandet. Die Gewerkschaft Verdi erhebt schwere Vorwürfe gegen die Geschäftsführung, unter anderem wegen möglicher Verstöße gegen Mitbestimmungsrechte und Tarifregelungen. Der Verband weist die Anschuldigungen zurück und hat die Betriebsratswahl selbst angefochten. Die USA und Saudi-Arabien haben ein Abkommen zum Aufbau eines zivilen Atomprogramms unterzeichnet. Die USA wollen Nukleartechnologie liefern und damit auch Arbeitsplätze im eigenen Land schaffen.
14: Saudi-Arabien will mit der Atomkraft seinen steigenden Energiebedarf decken. Laut US-Regierung gelten dabei hohe Sicherheitsstandards, um eine Verbreitung von Atomwaffen zu verhindern. Das Abkommen muss nun noch vom US-Parlament geprüft werden. Dort wird mit Kritik gerechnet. Noah Ulrich, Redaktion.
13: Das US-Militär hat in der Nacht erneut Ziele im Iran angegriffen. Es wurden unter anderem Raketen- und Drohnenlager sowie Flugabwehranlagen attackiert. Die USA sprechen von der 12. Angriffsnacht in Folge und begründen die Einsätze mit dem Schutz der Schifffahrt. US-Präsident Trump verschärfte zugleich seine Drohungen gegen den Iran und kündigte weitere Angriffe an, falls erneut Schiffe in der Straße von Hormuz beschossen werden. Die Bundesregierung zeigt sich besorgt über einen Vorfall mit einem KI-Modell von OpenAI. Laut Digitalministerium verschärfen die schnellen Fortschritte bei künstlicher Intelligenz auch die Sicherheitsrisiken. Hintergrund ist ein Test, bei dem eine neue Version des KI-Modells ein abgeschottetes System verlassen und eigenständig einen Hackerangriff im Internet durchgeführt haben soll.
15: Jetzt kompetent und zuverlässig das Wetter bei uns in Berlin und Brandenburg. Schlagerradio-Wetterreporter melden derzeit 16 Grad in Berlin-Mitte am Alex und in Eberswalde am Zoo. 15 Grad in Frankfurt-Oder am Oderturm und auch in Cottbus am Rathaus. 16 Grad in Potsdam im holländischen Viertel und 17 Grad in Brandenburg am Dom. Der Tag heute startet mit starker Bewölkung und einzelnen Schauern. Im Tagesverlauf wird es freundlicher mit Tageshöchstwerten zwischen 20 bis 22 Grad. Der Schlagerradio-Wettertrend. Morgen erwartet uns ein Wechsel aus Sonnenschein und einigen Wolken. Es bleibt trocken mit Höchstwerten zwischen 23 bis 25 Grad.
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0: 100 Richtung Süden, 20 Minuten Stau ab Jakob-Kaiser-Platz bis zum Sachsendamm. Richtung Norden staut es sich zwischen Schöneberg und Schmargendorf 15 Minuten. Die Straße des 17. Juni in Berlin-Tiergarten ist gesperrt wegen der Vorbereitung zum CSD. Kommen Sie alle gut an.
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0: Schönen Donnerstag, 9:04.
1: Guten Morgen.
0: Inka hat noch frei, dafür ist die Emmy am Start. Freue mich, dass du hier bist.
1: Ich mich auch.
0: Und Francine Jodin gibt's jetzt für sie aufs Ohr. Hey.

0: Du und ich, Emmy und ich. So läuft das, ne?
1: Ja, guten Morgen.
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1: Ja du, ich habe jetzt was gelesen beim SWR, da dachte ich also wirklich erst, manche Menschen nehmen ihre Hobbys auch vielleicht ein bisschen zu ernst.
0: Ja, warum? Was denn?
1: Da hat eine junge Frau in einem Meerjungfrauenkostüm wahrscheinlich ein Fotoshooting machen wollen.
0: Ja.
1: Ein bisschen Ariel spielen.
0: Ja, warum denn nicht
1: dran?
0: Hier? Wir haben ja die passende Musik da, ist es, wenn ein bisschen Wasser dabei ist und du denkst, ja, da kommt eine Welle,
1: ja,
0: dann machst du ein schönes Foto.
1: Schön. Theoretisch top.
0: Toll.
1: Das Problem ist, dass die junge Frau das in Mainz halt leider Gottes nicht so am Ufer gemacht hat, wo man vielleicht auch hätte ein schönes Foto machen können, sondern sie schwamm sich nicht beirrend lassend durch den Rhein.
0: Aha.
1: Und das ist halt leider sehr gefährlich. Das sah dann auch ein Passant.
0: Mit einem Kostüm, also hinten mit Schwänzchen.
1: Mit Flosse.
0: Aha.
1: Und das sah ein Passant und dachte wirklich, der armen Frau geht's nicht gut und sie sei vielleicht ein bisschen verwirrt. Und der hat dann die Polizei gerufen und die haben sie da rausgekeschert, um ihr dann zu sagen, gute Frau, das ist vielleicht in so einem fließenden Gewässer nicht ganz so eine tolle Idee.
0: Wie haben Sie die gefangen? Mit dem Würmchen?
1: Ich weiß nicht.

0: Absolut traumhaft, die beiden, Laura und Marc, ein bisschen verliebt. Guten Morgen, Schlagerradio ist hier, 18 Minuten nach 9.
1: Guten Morgen.
0: Schön, dass wir mit uns hier in diesem Donnerstag starten.
1: Wir haben gestern schon mal darüber gesprochen, dass es ja neue Emojis geben soll. Mhm. Und da wurden wir auf eine Sache hingewiesen, über die wir ja gar nicht nachgedacht haben. Und zwar von unserem Hörer Stan. Er ist nämlich blind und hat gesagt, dass es für ihn ein bisschen schwierig ist, viele Emojis zu benutzen. Denn ihm werden die vorgelesen und wie das klingt, das probieren wir jetzt mal aus.
0: Wir machen den Test, jetzt bin ich aber neugierig.
2: Küken beim Schlüpfen. Sich vor Lachen auf dem Boden wälzendes Gesicht. Lächelndes Gesicht mit Brille.
0: Okay.
2: Verkleidetes Gesicht mit Brille, falscher Nase und Schnurrbart. Grinsendes Gesicht mit Cowboyhut. Anatomische Lungen. Wachmann mit mittelheller Hautfarbe. Bäuerin. 8.20 Uhr. Empfangen von Schlagerradio.
0: Ja, was wolltest du uns damit sagen?
1: Das weiß ich nicht. Ich wollte nur mal ausprobieren, wie die klingen. Ich fand die hübsch, die Emojis.
0: Sehr lustig, ja.

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13: Blitzeranhänger auf der A2 bei CESA. In Fair-Berlin an der Schäferei wird geblitzt. Und ein Blitzanhänger auf der A111 in Berlin.
14: Eine Aussage von Sachsens Ministerpräsident Kretschmer sorgte weiter für Diskussionen. Er hält die Debatte über die sogenannte Brandmauer zur AfD für überholt. Silke in den Schlagerradio-Nachrichten. Wie fallen die Reaktionen aus?
15: Vor allem aus den eigenen Reihen kommt deutlicher Widerspruch. Der niedersächsische CDU-Chef Lechner sagt, die AfD bleibe der politische Hauptgegner und eine Öffnung werde es nicht geben. Auch der Vorsitzende des CDU-Arbeitnehmerflügels Radke kritisiert Kretschmers Vorstoß. Kritik kommt außerdem von Arbeitgeberpräsident Dulger. Er sieht keinen Sinn in einem Dialog mit der AfD und sagt, Lösungen für die aktuellen Probleme ließen sich nur mit den Parteien der politischen Mitte finden. Auch SPD, Grüne und Linke haben sich von Kretschmers Aussagen distanziert. Die AfD erklärte dagegen, sie sei grundsätzlich zu Gesprächen bereit. An der französischen Atlantikküste sind wegen eines großen Waldbrandes mehrere tausend Menschen in Sicherheit gebracht worden. In Le Porc mussten rund 700 Einwohner ihre Häuser verlassen. Außerdem wurde ein Campingplatz mit etwa 3500 Urlaubern geräumt. Auch in Spanien und Italien kämpfen Einsatzkräfte gegen zahlreiche Waldbrände. Allein auf Sizilien gab es seit dem Wochenende mehr als 1000 Brände.
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15: Die Sanierung der 100-Brücke über die Mecklenburgische Straße in Berlin soll Ende August abgeschlossen sein. Bis dahin bleibt die Strecke eingeschränkt. In der kommenden Nacht ist die Autobahn wegen Vermessungsarbeiten zeitweise voll gesperrt. In Potsdam sind 2 neue Wohngebäude für bedürftige Familien fertiggestellt worden. Dort entstehen 35 Wohnungen für wohnungslose und geflüchtete Familien. Ein Teil des Radwegs in der Berliner Kantstraße soll im September einer neuen Busspur weichen. Die Deutsche Umwelthilfe kündigte bereits an, gegen die Pläne vor Gericht vorzugehen. Bei Lebos erinnert eine neue Wassermarke am sogenannten Kilometerstein Null an den Beginn des Oderbruchs und des Hauptdeichs. Sie soll die Geschichte des Hochwasserschutzes in der Region sichtbar machen.
14: Jetzt kompetent und zuverlässig das Wetter bei uns in der Region. Der Tag heute startet in Berlin und Brandenburg mit starker Bewölkung und einzelnen Schauern. Im Tagesverlauf wird es freundlicher mit Tageshöchstwerten zwischen 20 und 22 Grad.
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16: 100 Richtung Süden, 20 Minuten Stau ab Jakob-Kaiser-Platz bis zum Sachsendamm. Richtung Norden staut es sich zwischen Schöneberg und Schmargendorf 15 Minuten. Die Straße des 17. Juni in Berlin-Tiergarten ist gesperrt wegen der Vorbereitung zum CSD. Kommen Sie alle gut an.
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0: Wolle Petri hat einen Sommerhit damit, Petro Basile jetzt auch. Jana, guten Morgen hier, Schlagerradio.
1: Guten Morgen.
0: Rein geht's in Ihren Donnerstag.
1: Heute früh musste ich ja ganz früh senden. Das ist ja für mich noch ein bisschen ungewohnt. Und deshalb wollte ich mir den Arbeitsweg verkürzen und habe gedacht, ich sei intelligent und buche mir ein Kapselhotel.
0: Okay, normalerweise fährst du mit den Öffentlichen, ja?
1: Ja, genau. Aber okay. Da bin ich natürlich auch um die Uhrzeit, dauert das alles ein bisschen länger und ist ein bisschen schwieriger.
0: Kapselhotel kenne ich nur aus Japan, ich war da noch nicht, aber ja, dann geht man in so eine Kapsel rein und
1: genau, mummelt
0: da.
1: Genau, ich habe sowas schon mal in Hamburg gemacht und da war okay. Das ganz, ganz toll. Also wirklich, da hatte man eine Art Zimmer sozusagen, schon richtig mit Tür, die auf und zu geht und natürlich war es halt relativ klein und nur so groß wie das Bett. Vorne hatte man noch so ein bisschen Platz für den Koffer und so.
0: Wenn man Platzangst hat, ist das schwierig?
1: Ich habe extra eine Doppelcabin gebucht, damit ich ein bisschen mehr Platz hatte für mich alleine. Und dachte also, ja, das kann man ja jetzt hier auch mal machen. Pustekuchen. Also es hieß Hostel und Cabin irgendwie in einem. Es war wirklich auch eher wie ein Hostel. Also ich glaube, es waren Doppelstockbetten, die eigentlich nur verkleidet waren mit so ein bisschen Pappe drumrum. Und sagen wir mal so, als der junge Herr über mir sich irgendwann dazu entschied, ins Bett zu gehen, nachts, als ich eigentlich fast schon wieder aufstehen musste, um eins oder so, habe ich kurz gedacht, ach guck mal, ein Erdbeben hier bei uns. Also wirklich, das war ein Erlebnis, das brauche ich nicht nochmal.
0: Zu wie viel liegt man da übereinander?
1: Ja, Gott sei Dank nur zu zweit. Also ich glaube, alles darüber hinaus, das wäre ein bisschen schwierig geworden.
0: Okay, aber gut, dass du jetzt hier bist, fit und munter, aus deinem Kapselhotel.

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1: Geblitzt wird gerade in Kaulsdorf, in der Gülzower Straße in der 60er, am Treptower Park in der 50er und in Charlottenburg Kaiser-Friedrich-Straße bei 30.
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2: Ich bin Silke Rech. Berlin will mit neuen EU-Regeln stärker gegen illegale Ferienwohnungen vorgehen. Vermittlungsportale wie Airbnb müssen künftig regelmäßig Daten zu Vermietungen an die Behörden übermitteln. So sollen unerlaubte Angebote schneller erkannt und überprüft werden. Der Senat erwartet dadurch deutlich effizientere Kontrollen und hofft, dass mehr Wohnungen wieder dauerhaft für Mieter zur Verfügung stehen. Autofahrer müssen sich an diesem Wochenende auf lange Staus in Brandenburg einstellen. Der ADAC rechnet mit einem der verkehrsreichsten Wochenenden des Jahres, weil mehrere Reisewellen aus Deutschland und den Niederlanden zusammenkommen. Besonders betroffen sind unter anderem die A10, die A13, die A9 und die A24. Die größte Staugefahr besteht morgen Nachmittag sowie am Samstagvormittag und Sonntagnachmittag. Die USA und Saudi-Arabien arbeiten künftig bei der Atomenergie zusammen. Beide Länder haben ein entsprechendes Abkommen unterzeichnet.
3: Es ermöglicht Saudi-Arabien unter anderem den Bau einer Anlage zur Urananreicherung für die Stromerzeugung. Kritiker warnen vor einem möglichen atomaren Wettrüsten, weil keine Kontrollen durch die internationale Atomenergiebehörde vorgesehen sind. Die US-Regierung weist diese Bedenken zurück. Timo Wiesner, Redaktion.
2: Kanzleramtschef Frey soll neuer Vorsitzender der Unionsfraktion im Bundestag werden. Unterstützung bekommt der CDU-Politiker auch aus der SPD. Der stellvertretende SPD-Fraktionschef Zorn sagte im ZDF-Morgenmagazin:
4: Die Inhalte, die werden sich nicht ändern. Der Koalitionsvertrag, der gilt immer noch. Die Herausforderungen sind nicht weniger geworden, sondern mehr. Deswegen wird es nach wie vor eine sehr vertrauensvolle, aber auch schwierige Zusammenarbeit. Das will ich offen machen. Aber ich gehe davon aus, dass wir auch mit Thorsten Frey diese Zusammenarbeit fortsetzen können und dass wir immer wieder gute Lösungen finden werden.
2: Am kommenden Mittwoch stimmt die Unionsfraktion über die Personalie ab. Frey soll Jens Spahn an der Spitze der Fraktion nachfolgen. Wegen eines großen Waldbrands nahe Bordeaux sind in Frankreich rund 12.000 Menschen in Sicherheit gebracht worden. Das Feuer hat bereits etwa 20 Quadratkilometer Land zerstört. Im Einsatz kamen 2 Feuerwehrleute ums Leben. Auch in Spanien sowie auf den Inseln Sizilien und Sardinien kämpfen die Einsatzkräfte weiter gegen schwere Waldbrände.
1: Jetzt kompetent und zuverlässig das Wetter hier bei uns in Berlin und Brandenburg. Unsere Schlagerradio-Wetterreporter melden aktuell 22 Grad in Berlin Mitte am Alex, die 22 auch in Eberswalde am Zoo, 20 Grad in Frankfurt oder am Oderturm, 19 Grad in Cottbus am Rathaus, 22 in Potsdam im holländischen Viertel und 21 in Brandenburg am Dom. Heute erstmal stark bewölkt und einzelne Schauer, vereinzelt auch noch Gewitter. Im Nachmittagsverlauf dann durchsetzende Auflockerungen und nachlassende Schauer. Am Abend dann auch im Süden bei Höchstwerten zwischen 20 und 22 Grad. Im Schlagerradio Wetter drin, morgen der Freitag dann ein Wechsel aus Sonnenschein und einigen Quellwolken. Es bleibt trocken bei 23 bis 25 Grad.
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1: Gleich 4 nach 10. Hallo und einen schönen Vormittag auf die Straße, lieber Autofahrer. Es klemmt mal wieder auf der A100 zwischen Innsbrucker Platz und Schmargendorf mit 6 Minuten. Zwischen Detmolder Straße und Albuinstraße 10 Minuten. Und zwischen Hohenzollerndamm und Funkturm aktuell mal 5 Minuten mehr Zeit einplanen. In Brandenburg momentan keine größeren Staus, über 10 Minuten. Wenn Sie noch was entdeckt haben, Staus oder Blitzer, gerne Bescheid sagen. 08000 79 89 99. Kommen Sie gut an.
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1: Ich wünsche einen schönen Donnerstagvormittag. 4 nach 10 haben wir es gleich mit richtig toller Musik, flotter Musik von Nena. Irgendwie, irgendwo, irgendwann. Und jetzt erstmal Carsten.

Ich wünsche einen schönen Vormittag hier in Berlin-Brandenburg, hier Schlagerradio, hör auf dein Herz mit Nina und jetzt ist über uns die Sonne mit Vincent Groß.

0: Hier Schlagerradio, hör auf dein Herz mit Lena Valaitis zusammen mit Costa Cordalis. Gleich freuen wir uns auf Semino Rossi.
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0: Es klappert wieder fleißig auf den Dächern. Die Weißstörche sind zurück in Deutschland. Und das in absoluter Rekordzahl. Wo Naturschützer früher um jedes einzelne Nest bangen mussten, zählen Experten heute rund 15.000 Bruteinheiten. Das verdanken wir renaturierten Wiesen, geschützten Feuchtgebieten und engagierten Helfern im ganzen Land. Eine richtig schöne Mutmach-Nachricht, die beweist, dass sich Ausdauer im Umweltschutz am Ende immer auszahlt. Willkommen zurück, Meister Adebar, und auf ein erfolgreiches Brutjahr.
2: Ist das

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7: Aktueller Blitzer steht in Lichtenberg in der Hauptstraße der 30er-Zone, in Wedding in der Afrikanischen Straße in der 30er und in Stahnsdorf, Güterfelder Damm dort in der 50er.
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8: Ich bin Silke Reich. Mit Beginn der Sommerferien geraten viele Tierheime in Berlin und Brandenburg wieder an ihre Kapazitätsgrenzen. Im Tierheim Berlin wurden allein in der ersten Ferienwoche 46 Pfundkatzen aufgenommen. Tierschützer vermuten, dass in den Ferien wieder mehr Haustiere ausgesetzt werden und appellieren an Halter, Tiere nicht einfach zurückzulassen. Die Bundesanwaltschaft hat Anklage gegen 4 mutmaßliche Rädelsführer der verbotenen Reichsbürgergruppe Königreich Deutschland erhoben. Unter ihnen ist auch ein in Brandenburg festgenommener Beschuldigter. Ihnen wird unter anderem die Führung einer kriminellen Vereinigung vorgeworfen, Gründer Peter Fitzek außerdem Steuerhinterziehung und unerlaubte Finanzgeschäfte. Das Sommerbad Lichterfelde in Berlin bleibt voraussichtlich dauerhaft geschlossen. Die Berliner Bäderbetriebe planen derzeit keine Sanierung des fast 120 Jahre alten Freibads. Das Bad ist bereits seit 2022 geschlossen und wird in der aktuellen Finanzplanung bis 2030 nicht mehr berücksichtigt. Wegen Bauarbeiten fällt der RE1 zwischen Frankfurt-Oder und Erkner ab morgen bis zum 15. August aus. Als Ersatz sind mehrere Buslinien unterwegs, darunter auch ein Expressbus, der Reisende direkt zum Flughafen BER bringt. Die zusätzliche Verbindung soll die Zeit der Sperrung erleichtern und eine direkte Anreise zum Flughafen ermöglichen.
7: Jetzt kompetent und zuverlässig das Wetter hier bei uns in der Region. Heute erstmal stark bewölkt mit einzelnen Schauern. Später dann zum Nachmittag hin gibt es nachlassende Schauer. Am Abend dann auch im Süden auch ein paar Auflockerungen bei 22 Grad Maximum. Im Schlagerradio Wettertrend der Freitag dann ein Wechsel aus Sonnenschein und einigen Quellwolken. Es bleibt trocken morgen bei 23 bis 25 Grad.
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7: Hallo und einen schönen Vormittag auf die Straße. 3 Minuten nach 11:30. Es klemmt momentan mal wieder auf der A100 zwischen Wechsstraße und Schmargendorf mit 8 Minuten Verzögerung. Und zwischen Detmolder Straße und Albuinstraße, da sind es aktuell 9 Minuten. Das sind die längsten Staus im Moment. Falls Sie noch irgendwas gesehen haben, dann sagen Sie uns gerne Bescheid. 08000 79 89 99. Gerne eine WhatsApp oder kostenlos anrufen. Kommen Sie gut an.
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Anna-Karina Wojcik und Unzensiert hier bei Schlagerradio. Hör auf dein Herz. Man erinnert sich ja auch gerne mal zurück ins Jahr 2011. Da hat Anna-Karina bei Deutschland sucht den Superstar nicht nur ihre Stimme, sondern auch mit ihren Puppenspielkünsten für absolute Kultmomente gesorgt und es bis in die Motto-Shows geschafft. Und sie ist absolut nicht der einzige DSDS-Erfolgsgarant in unserem Programm, denn 9 Jahre nach ihr, nämlich 2020, hat eine sympathischer Gebäudereiniger aus Sachsen die Show komplett im Sturm erobert. Ramon Roselli, er holte sich damals mit unfassbaren 80,8% der Zuschauerstimmen den Sieg im Finale. Einer der deutlichsten DSDS-Siege aller Zeiten und das Schönste, gleich mit seiner allerersten Single landete er direkt auf Platz 1 der Charts. Wir drehen die Zeit zurück zu diesem magischen Sommerhit. Hier ist Ramon Roselli mit Eine Nacht.

0: auf dein Herz. Ihnen einen schönen Vormittag. Gleich gibt's Musik von Vincent Weiss. Ich habe Nino D'Angelo, Maite Kelly und noch viele mehr. Und wir sprechen über den nächsten Urlaub mit Ihrem Hund, was Sie da beachten sollten und vor allen Dingen beachten müssen.
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0: Nicht zu schnell fahren in Wedding, afrikanische Straße, in der 30er-Zone wird geblitzt. In Hellersdorf, in der Louis-Levin-Straße, in der 50er und in Buko, Alt-Buko, dort in der 30er-Zone.
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4: Ich bin Silke Rech. Berlin will mit neuen EU-Regeln stärker gegen illegale Ferienwohnungen vorgehen. Vermittlungsportale wie Airbnb müssen künftig regelmäßig Daten zu Vermietungen an die Behörden übermitteln. So sollen unerlaubte Angebote schneller erkannt und überprüft werden. Der Senat erwartet dadurch deutlich effizientere Kontrollen und hofft, dass mehr Wohnungen wieder dauerhaft für Mieter zur Verfügung stehen. Autofahrer müssen sich an diesem Wochenende auf lange Staus in Brandenburg einstellen. Der ADAC rechnet mit einem der verkehrsreichsten Wochenenden des Jahres, weil mehrere Reisewellen aus Deutschland und den Niederlanden zusammenkommen. Besonders betroffen sind unter anderem die A10, die A13, die A9 und die A24. Die größte Staugefahr besteht morgen Nachmittag sowie am Samstagvormittag und Sonntagnachmittag. Die USA und Saudi-Arabien arbeiten künftig bei der Atomenergie zusammen. Beide Länder haben ein entsprechendes Abkommen unterzeichnet.
5: Es ermöglicht Saudi-Arabien unter anderem den Bau einer Anlage zur Urananreicherung für die Stromerzeugung. Kritiker warnen vor einem möglichen atomaren Wettrüsten, weil keine Kontrollen durch die internationale Atomenergiebehörde vorgesehen sind. Die US-Regierung weist diese Bedenken zurück. Timo Wiesner, Redaktion.
4: Kanzleramtschef Frey soll neuer Vorsitzender der Unionsfraktion im Bundestag werden. Unterstützung bekommt der CDU-Politiker auch aus der SPD. Der stellvertretende SPD-Fraktionschef Zorn sagte im ZDF-Morgenmagazin:
6: Die Inhalte, die werden sich nicht ändern. Der Koalitionsvertrag, der gilt immer noch. Die Herausforderungen sind nicht weniger geworden, sondern mehr. Deswegen wird es nach wie vor eine sehr vertrauensvolle, aber auch schwierige Zusammenarbeit. Das will ich offen machen. Aber ich gehe davon aus, dass wir auch mit Thorsten Frey diese Zusammenarbeit fortsetzen können und dass wir immer wieder gute Lösungen finden werden.
4: Am kommenden Mittwoch stimmt die Unionsfraktion über die Personalie ab. Frey soll Jens Spahn an der Spitze der Fraktion nachfolgen. Wegen eines großen Waldbrands nahe Bordeaux sind in Frankreich rund 12.000 Menschen in Sicherheit gebracht worden. Das Feuer hat bereits etwa 20 Quadratkilometer Land zerstört. Im Einsatz kamen 2 Feuerwehrleute ums Leben. Auch in Spanien sowie auf den Inseln Sizilien und Sardinien kämpfen die Einsatzkräfte weiter gegen schwere Waldbrände.
0: Jetzt kompetent und zuverlässig das Wetter hier bei uns in Berlin und Brandenburg. Unsere Schlagerradio-Wetterreporter melden aktuell 22 Grad in Berlin mit am Alex. Die 22 auch in Eberswalde am Zoo, 20 Grad in Frankfurt oder am Oderturm, 19 Grad in Cottbus am Rathaus, 22 in Potsdam im holländischen Viertel und 21 in Brandenburg am Dom. Heute erstmal stark bewölkt und einzelne Schauer, vereinzelt auch noch Gewitter. Im Nachmittagsverlauf dann durchsetzende Auflockerungen und nachlassende Schauer. Am Abend dann auch im Süden bei Höchstwerten zwischen 20 und 22 Grad. Im Schlagerradio Wettertrend morgen der Freitag dann ein Wechsel aus Sonnenschein und einigen Quellwolken. Es bleibt trocken bei 23 bis 25 Grad.
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0: Es ist 11:03. Hallo auf die Straße, liebe Autofahrer. Immer noch Stau auf der 100 zwischen Wechsstraße und Schmargendorf mit 7 Minuten und zwischen Detmolder Straße und Albuinstraße. Da sind wir aktuell bei 10 Minuten. In Brandenburg, da haben wir momentan ein bisschen Stau auf der A10 zwischen Großkreuz und Leest aktuell mit 8 Minuten Verzögerung. Das ist auch gerade der längste Stau. Nein, Quatsch, da haben wir noch einen gefunden auf der A13. Dresden Richtung Schönefelder Kreuz zwischen Bronco und Kalau. Da momentan 1 Stunde Zeitverlust, da ist nämlich die Richtungsfahrbahn gesperrt wegen eines Unfalls. So, das haben wir auch noch. Und wenn Sie noch irgendwas gesehen haben, Staus oder Blitzer, dann gerne Bescheid sagen. 08000 79 89 99. Kommen Sie gut an.
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0: Schönen Vormittag 11:04. Gleich habe ich Musik von Nino D'Angelo für Sie. Den Anfang, den macht aber jetzt erstmal Vincent Weiss und sein Titel Musik.

Nino D'Angelo und der Flieger hier, Schlagerradio, hör auf dein Herz. Schönen Vormittag, Berlin-Brandenburg. Jetzt die aktuelle Hitsingle von Jolina Drews, Durch und durch.

0: Maite Kelly, einfach Hello hier bei Schlagerradio. Hör auf dein Herz. Einen schönen Vormittag Ihnen, jetzt gleich mit der Münchner Freiheit.
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0: Urlaub ohne Hund, für viele Tierhalter absolut undenkbar. Der Vierbeiner gehört schließlich zur Familie und begleitet uns meist auch nur etwa 10 bis 12 Sommer lang. Wer gemeinsam verreisen möchte, der sollte bei der Planung allerdings früh genug anfangen. Wie der Trip für Hund und Halter rundum entspannt wird, das erklärt Tierärztin Felice Ude Hengel.
2: Also wer mit seinem Hund verreisen möchte, der sollte sich unbedingt frühzeitig über die Einreisebestimmungen des Ziellandes informieren. Bei Grenzübertritten braucht der Hund einen EU-Heimtierausweis. Das heißt, er muss gechippt sein und eine gültige Tollwutimpfung besitzen. Ganz wichtig ist hier, dass nach der Erstimpfung oder wenn der Impfschutz abgelaufen ist, erstmal eine Wartezeit von 21 Tagen gilt. Und es empfiehlt sich natürlich grundsätzlich ein Gesundheitscheck vor Reiseantritt in der Tierarztpraxis.
0: Doch je nach Urlaubsziel ist es damit noch nicht getan. Ein wichtiger Aspekt sind auch die möglichen Reisekrankheiten.
2: Ein Riesenthema sind die sogenannten Reisekrankheiten, also zum Beispiel Leishmaniose, Babesiose, Herzrhythmerkrankungen und einige mehr. Sie kommen in ganz, ganz vielen beliebten Urlaubsländern vor und können leider teilweise nicht vollständig geheilt werden. Übertragen werden diese Erreger in der Regel durch Parasiten oder Stechinsekten. Und deshalb sollte der Hund vor der Reise unbedingt einen passenden Parasitenschutz erhalten. Leider schützen nicht alle Mittel gegen jede Infektion. Deshalb ist es wichtig, mit der Tierarztpraxis individuell abzuklären und zu besprechen, welche Maßnahmen konkret für das Reiseland sinnvoll sind.
0: Deshalb empfiehlt sich vor der Reise unbedingt eine individuelle Abstimmung zum Parasitenschutz mit dem Tierarzt. Mit einer guten Vorbereitung und Blick auf das Wohl des Hundes steht einer entspannten Gemeinschaft.

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1: Geblitzt wird gerade in Kaulsdorf, in der Gülzower Straße, in der 60er, am Treptower Park, in der 50er und in Charlottenburg, Kaiser-Friedrich-Straße bei 30.
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2: Ich bin Silke Reich. Mit Beginn der Sommerferien geraten viele Tierheime in Berlin und Brandenburg wieder an ihre Kapazitätsgrenzen. Im Tierheim Berlin wurden allein in der ersten Ferienwoche 46 Pfundkatzen aufgenommen. Tierschützer vermuten, dass in den Ferien wieder mehr Haustiere ausgesetzt werden und appellieren an Halter, Tiere nicht einfach zurückzulassen. Die Bundesanwaltschaft hat Anklage gegen 4 mutmaßliche Rädelsführer der verbotenen Reichsbürgergruppe Königreich Deutschland erhoben. Unter ihnen ist auch ein in Brandenburg festgenommener Beschuldigter. Ihnen wird unter anderem die Führung einer kriminellen Vereinigung vorgeworfen, Gründer Peter Fitzek außerdem Steuerhinterziehung und unerlaubte Finanzgeschäfte. Das Sommerbad Lichterfelde in Berlin bleibt voraussichtlich dauerhaft geschlossen. Die Berliner Bäderbetriebe planen derzeit keine Sanierung des fast 120 Jahre alten Freibads. Das Bad ist bereits seit 2022 geschlossen und wird in der aktuellen Finanzplanung bis 2030 nicht mehr berücksichtigt. Wegen Bauarbeiten fällt der RE1 zwischen Frankfurt-Oder und Erkner ab morgen bis zum 15. August aus. Als Ersatz sind mehrere Buslinien unterwegs, darunter auch ein Expressbus, der Reisende direkt zum Flughafen BER bringt. Die zusätzliche Verbindung soll die Zeit der Sperrung erleichtern und eine direkte Anreise zum Flughafen ermöglichen.
1: Jetzt kompetent und zuverlässig das Wetter hier bei uns in der Region. Heute erstmal stark bewölkt mit einzelnen Schauern. Später dann zum Nachmittag hin gibt es nachlassende Schauer. Am Abend dann auch im Süden auch ein paar Auflockerungen bei 22 Grad Maximum. Im Schlagerradio Wettertrend der Freitag dann ein Wechsel aus Sonnenschein und einigen Quellwolken. Es bleibt trocken morgen bei 23 bis 25 Grad.
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1: Hallo und einen schönen Vormittag auf die Straße. 3 Minuten nach 11:30 ist es immer noch Stau auf der 100 zwischen Beckstraße und Schmargendorf mit 7 Minuten und zwischen Detmolder Straße und Albuinstraße sind wir aktuell bei 10 Minuten. Wir schauen mal nach Brandenburg. Da gibt es immer noch auf der A13 eine Stunde Verzögerung zwischen Bronco und Kalau. Da hat es einen Unfall gegeben und die Richtungsfahrbahn ist dort auch gesperrt. Und es gibt noch Stau auf der A13 zwischen Ortrand und Ruhland. Dort bitte mal 9 Minuten mehr Zeit einplanen. 18 Minuten haben wir auf der A10 zwischen Großkreuz und Leest im Moment. Und wenn Sie noch was entdeckt haben an Staus oder Blitzern, dann sagen Sie uns gerne Bescheid. 08000 79 89 99. Kommen Sie gut an.
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Udo Jürgens mit 66 Jahren hier Schlagerradio. Hör auf dein Herz. Gleich habe ich Matthias Reim für Sie. Warten an der Bushaltestelle, aber bitte mit Upgrade. Die BVG, die testet seit kurzem am Alexanderplatz ein neues Modell für die Haltestelle der Zukunft. Was die kann? So ziemlich alles. Strom vom Solardach für freies WLAN und USB-Steckdosen, aber vor allem richtig viel Sicherheit. Es gibt eine direkte Sprechtaste zur BVG-Sicherheitszentrale und sogar einen Lebensretter-Defibrillator vor Ort. Und da wird das Warten auf den Bus schon fast zum Wellness-Erlebnis. Fehlt eigentlich nur noch so der Barista, der frischen Kaffee ausschenkt. Wir halten Sie auf jeden Fall auf dem Laufenden, wie der Testbetrieb ankommt. Hier ist erstmal der nächste Hit bei Schlagerradio. Hör auf dein Herz.

0: Nacht.
1: Linda Hesse wartet auf die Nacht hier bei Schlagerradio. Hör auf dein Herz. Einen schönen Donnerstagvormittag Ihnen. Jetzt gleich mit Purple Schulz und den verliebten Jungs. Aber jetzt erstmal unsere Prominus mit Norman und mit Emmy.
2: Panikrocker Udo Lindenberg muss einen weiteren geplanten Auftritt absagen. Und das nach wie vor aufgrund seiner sehr schweren verschleppten Gastritis. Ja, die braucht ein bisschen Zeit für Genesung und eigentlich hat er seinen Fans versprochen, er ist bald wieder zurück, aber jetzt muss er trotzdem die Vergabe des Panikpreises am 1. August aufgrund von dringlichen ärztlichen Empfehlungen streichen.
3: Auf dem Arzt würde man hören, gerade in dem Alter von Udo Lindenberg. So, traurige Nachrichten, die Stimme von Jack Nicholson und Anthony Hopkins ist tot und zwar Synchronsprecher Joachim Kerzel. Im Alter von 84 Jahren ist er von uns gegangen.
4: Ich schätze den Anthony Hopkins so unendlich. Ich knie nieder, wenn der spricht. Wenn der nur den Mund aufmacht, dann kommt eine Welt, eine Geisteswelt raus, weil er so viel Schwingungen hat in jedem Wort, in jeder Stimmung. Das kann man nicht. Ich habe immer gesagt, ich säge den eigenen Ast ab, auf dem ich sitze. Lass den doch original. Der ist so grandios, der ist so gut. Den würde ich doch original lassen.
3: Ja, da hättet ihr nicht verstanden. Und deshalb war ich so froh, dass wir so einen tollen Synchronsprecher hatten. Ja. Joachim Kerzel heißt er. Wirklich einfach fantastisch.
2: Ja, und bei Giovanni Zarella ist ja natürlich einiges los. Auch die Giovanni Zarella Show steht wieder im Terminkalender. Ja. Aber er hat sich jetzt erstmal andere Dinge vorgenommen. Und zwar möchte er mehr Me-Time haben, also mehr Zeit für sich selbst einplanen.
3: Mi. Ist das so eine Zeit?
2: Genau, so eine Zeit. Hat er in seinem Podcast mit seinem Bruder Tutu Bene verraten. Mhm. Ja, und jetzt sitzt er mal ein bisschen mehr auf Auszeiten und möchte sich mehr Ruhe gönnen.
3: Ja, letztens habe ich ihn erst gesehen, wie er mit seiner Frau eine Zeitung liest und sie dann herausfindet, Mensch, was wir so alles vorhaben, was hier alles drinsteht. Wie lustig, ja. Deshalb auch die Promi-News, immer hier bei Schlagerradio kurz vor 8 und auch zum Nachlesen auf schlagerradio.de.

0: Herz. Ihnen einen schönen Mittag gleich mit Marianne Rosenberg. Ich habe echt für Sie und Sabrina Bergers mit am Start. Und ich verrate Ihnen, wie Sie vielleicht morgen früh im ABC Morgenquiz 1000 Euro bei uns hier gewinnen können. Bleiben Sie dran.
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1: Nicht zu schnell fahren in Wedding, afrikanische Straße in der 30er-Zone wird geblitzt. In Hellersdorf, in der Louis-Levin-Straße in der 50er und in Buko, Alt-Buko, dort in der 30er-Zone.
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2: Ich bin Silke Rech. Die Berliner Verkehrsbetriebe wollen bis 2028 weitere U-Bahnhöfe barrierefrei ausbauen. Geplant sind neue Aufzüge an mehreren Stationen der Linien U2, U6, U7 und U8. Der Einbau gilt als aufwendig, weil viele Behörden beteiligt sind und einige Bahnhöfe unter Denkmalschutz stehen. Der U-Bahnhof Rohrdamm soll deshalb voraussichtlich erst 2031 einen Aufzug bekommen. Brandenburg will Betreiber kritischer Infrastruktur künftig besser vor Drohnenangriffen schützen. Innenminister Redmann kündigte an, noch in diesem Jahr einen entsprechenden Gesetzentwurf vorzulegen. Unternehmen wie Strom-, Gas- oder Wasserversorger sollen sich künftig besser gegen mögliche Angriffe mit Drohnen verteidigen können. Das US-Militär hat in der Nacht zum 12. Mal in Folge Ziele im Iran angegriffen. Erstmals kam dabei nach US-Medienberichten auch ein strategischer B-1-Langstreckenbomber zum Einsatz.
3: Die USA erklären, mit den Angriffen weitere Bedrohungen für die Schifffahrt verhindern zu wollen. Unterdessen meldet der Iran neue Angriffe auf US-Stellungen in der Region. Die Sorge vor einer weiteren Eskalation des Konflikts wächst. Noah Ulrich, Redaktion.
2: Außenminister Wadephul hat sich für eine engere Zusammenarbeit mit den Ländern Afrikas ausgesprochen. Zum Abschluss seiner viertägigen Afrika-Reise besucht der CDU-Politiker heute Südafrika. Im ZDF sagte Wadephul, Deutschland müsse seine Zusammenarbeit mit afrikanischen Staaten ausbauen und dort stärker präsent sein. Dabei verwies er auch auf die wachsenden Investitionen Chinas mit dem Kontinent.
4: Viele Länder wollen eher mit Europa, mit Deutschland in einen engeren Kontakt, in einen wirtschaftlichen Austausch gehen als mit China. Wir müssen eine aktive Rolle gehen. Wir dürfen uns nicht zurücklehnen. Niemand wartet auf Deutschland oder Europa, sondern wir müssen auf diese Länder zugehen.
2: Nach den Protesten gegen Missstände im indischen Bildungssystem hat Ministerpräsident Modi harte Strafen für Prüfungsbetrug angekündigt. Hintergrund ist ein Skandal um vorab veröffentlichte Prüfungsfragen für den Medizinstudiengang. Rund 2 Millionen Bewerber mussten den Aufnahmetest deshalb wiederholen. In der Hauptstadt Neu-Delhi demonstrierten erneut tausende Menschen. Dabei kam es auch zu Zusammenstößen mit der Polizei.
1: Jetzt kompetent und zuverlässig das Wetter hier bei uns in Berlin und Brandenburg. Unsere Schlagerradio-Wetterreporter melden aktuell 22 Grad in Berlin mit am Alex, die 22 auch in Eberswalde am Zoo, 21 Grad in Frankfurt oder am Oderturm, 19 Grad in Cottbus am Rathaus, 22 in Potsdam im holländischen Viertel und 21 Grad in Brandenburg am Dom. Heute Nachmittag weiterhin noch ein bisschen bewölkt, ein paar Schauer können auch noch mit dabei sein. Es wird aber immer mehr Auflockerungen geben und die Schauer lassen nach bei maximal 22 Grad im Schlagerradio-Wettertrend. Morgen der Freitag, dann mit einem Wechsel aus Sonne und Wolken. Es bleibt aber trocken bei 22 bis 25 Grad.
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1: Es ist gleich 4:12. Hallo und einen schönen Mittag auf die Straße, liebe Autofahrer. Stau geht's wie immer auf der A100 zwischen Innsbrucker Platz und Schmargendorf jetzt bei 9 Minuten und zwischen Detmolder Straße und Albuinstraße, da sind wir jetzt bei 13 Minuten. In Brandenburg immer noch dicker Stau auf der A13 zwischen Großreschen und Kalau. Da momentan 1 Stunde auf der A13. Dann haben wir die A12 zwischen Dreieck Spreeau und Friedersdorf mit 10 Minuten und wir haben noch Stau auf der A10 und der ist momentan zwischen Großkreuz und Lees auch schon wieder bei einer 30 Minuten. Haben Sie auch noch was gesehen? Staus oder Blitzer? Dann gerne Bescheid sagen. 08000 79 89 99. Kommen Sie gut an.
0: Andi Schmidt.
1: Ich wünsche einen schönen Mittag. Wir haben es 12:04. Richtig coole Musik jetzt für die Mittagspause von Marianne Rosenberg. Liebe kann nicht wehtun und erstmal Prinz Damien jetzt. Hey.

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Marianne Rosenberg, Ihnen einen schönen Mittag hier bei uns in Berlin und Brandenburg. Hier Schlagerradio, hör auf dein Herz. Jetzt Frauenpower, Rosanna Rocci und Sempre per me.

0: Ihr Schlagerradio, hör auf dein Herz mit echt und gleich freuen wir uns auf Mike Leon Grosch. Tag 4 unserer Roadtrip-Woche hier bei Schlagerradio. Und wer lange Strecken fährt, der braucht Pausen, das ist klar. Aber die großen Autobahnraststätten sind oft laut überfüllt und die Toiletten, naja, schwamm drüber. Besonders mit Kindern oder im Wohnmobil wünscht man sich einfach ein bisschen Ruhe im Grünen. Mathilda ist wieder da. Sag mal, wie finden wir denn abseits des Trubels die perfekten Pausenspots?
1: Also mein absoluter Geheimtipp, nutzt die Apps wie Park4Night oder spezielle Camper-Apps. Selbst wenn ihr nur mit dem Normalauto unterwegs seid, diese Apps, die zeigen euch wunderschöne, oft kostenlose Wanderparkplätze, Waldrastplätze oder kleine Stellplätze direkt am See, die nur 5 Minuten von der Autobahn entfernt liegen. Dort steht ihr im Schatten unter Bäumen, habt Platz für ein gemütliches Picknick und die Kinder, die können sich austoben, ohne dass ständig Laster an euch vorbeidonnern. Das ist die echte Erholung statt stressiger Massenabfertigung.
0: Pause am idyllischen Waldsee statt an der lauten Betonbraststätte. Das klingt mal richtig gut. Also fast schon wie ein kleiner Urlaubsausflug. Morgen ist schon Freitag und zum großen Finale unserer Serie packen wir das Auto mal richtig. Das heißt, wir zeigen, wie im Kofferraum absolut nichts mehr klappert oder verrutscht.

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8: Es wird geblitzt in Berlin, in Teltow, am Potsdamer Straße in der 30er-Zone, da im Gesundbrunnen, da in der Badstraße in der 30er und Königin Elisabethstraße in der 30er-Zone.
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9: Ich bin Silke Rech. Am Berliner S-Bahnhof Neukölln ist ein 35-jähriger Mann in der Nacht zum Mittwoch brutal angegriffen und verletzt worden. Zwei Männer sollen ihn zu Boden gerissen und auf ihn eingetreten haben. Einer der Tatverdächtigen sitzt inzwischen in Untersuchungshaft. Gegen beide wird wegen gefährlicher Körperverletzung ermittelt. Bei einem Motorradunfall in Fleckenzechlin in Ostprignitz-Ruppin ist ein 42-Jähriger ums Leben gekommen. Der Mann verlor bei einem Bremsmanöver die Kontrolle über sein Motorrad und starb noch an der Unfallstelle. Weitere Menschen wurden nicht verletzt. Psychotherapeuten in Berlin warnen vor längeren Wartezeiten auf Therapieplätze. Grund ist das neue Beitragsstabilisierungsgesetz, das die Krankenkassen entlasten soll. Berufsverbände befürchten, dass Praxen künftig weniger Geld erhalten und dadurch weniger Behandlungsplätze angeboten werden können. Pendler aus der Uckermark müssen sich ab Ende 2026 auf Änderungen einstellen. Brandenburg hält daran fest, die direkte RE3-Verbindung zwischen Berlin und Schwedt einzustellen. Künftig sollen Angermünde in die RB61 umgestiegen werden. Das Verkehrsministerium verspricht, die Zuverlässigkeit der Verbindung zu verbessern.
8: Jetzt kompetent und zuverlässig das Wetter hier bei uns in der Region. Heute erstmal stark bewölkt mit einzelnen Schauern. Später dann zum Nachmittag hin gibt es nachlassende Schauer. Am Abend dann auch im Süden auch ein paar Auflockerungen bei 22 Grad Maximum. Im Schlagerradio Wettertrend der Freitag dann ein Wechsel aus Sonnenschein und einigen Quellwolken. Es bleibt trocken morgen bei 23 bis 25 Grad.
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8: 3 Minuten nach 12:30. Hallo auf die Straße, liebe Autofahrer. Es klemmt immer noch in Berlin auf der A100 zwischen Weckstraße und Schmargendorf mit 6 Minuten jetzt. Auf der A100 zwischen Detmolder Straße und Albuinstraße, da sind wir bei 14 Minuten. Wir schauen nach Brandenburg. Dicker Stau auf der A10 und zwar zwischen Großkreuz und Lees aktuell mit 28 Minuten Verzögerung. Nochmal die A10 zwischen Potsdam Nord und Vöben, da sind wir jetzt aktuell bei 12 Minuten und wir haben immer noch den Stau auf der A13 zwischen Großreschen und Kalau. Die Autobahn ist wieder freigegeben, aber es gibt noch 39 Minuten Verzögerung. Haben Sie noch was entdeckt, Staus oder Blitzer? Dann gerne Bescheid sagen. 0800 79 89 99. Kommen Sie gut an.
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0: tausendmal nein. Kerstin Ott hier bei Schlagerradio, hör auf dein Herz. Hab gleich für Sie Bernhard Bring zusammen mit Sonja Liebing.
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0: Und heute Morgen hat Kirstin mal versucht, in 30 Sekunden 10 richtige Antworten zu geben. Wir hören da nochmal rein.
2: Dann starten wir mit einem Tier.
3: Zebra.
4: Ein Name.
3: Zoe.
2: Stadt in Deutschland.
3: Zürich ist nicht in Deutschland. Zwickau.
4: Ein fiktiver Charakter. Märchen, Comic.
3: Zorro.
2: Werkzeug.
3: Zange.
4: Körperteil.
3: C.
2: Währung.
3: Slotty.
4: Material.
3: Zink.
2: Artikel aus Supermarkt.
3: Zebra.
4: Wort endet auf Ung.
3: Zerrung. Oh Gott. Das war nicht, ne?
2: Es war leider hinter dem Zeichen. Es waren 31, 32 Sekunden und es waren 9.
4: Ja.
2: Und es wären 10 gewesen. Mit der Zerrung.
3: Oh nein, die Zerrung zählt nicht.
2: Nein, leider nicht.
3: Oh, schade.
0: Ja, das ist sehr schade, sonst wären es nämlich 10 gewesen und dann wären es die 1.000 Euro wieder gewesen. Och Mensch, Kirsten, ach. Na gut, morgen nochmal die Chance. Kurz nach 7:30 für diese Woche die letzte Chance. Wenn Sie mitmachen wollen, dann ganz schnell jetzt registrieren. Per WhatsApp an die 08000 79 89 99. Ihr Name, Wohnort und dann noch natürlich das Stichwort ABC. Und da sind Sie morgen früh vielleicht dabei. Drücken Sie die Daumen.

0: Radio. Hör auf dein Herz. Ihnen einen schönen Mittag. Gleich mit Hubert K., Helene Fischer, Michelle, Thomas Anders und noch mehr Stars. Und unser Schlagerradio Schlauermacher Michael Corneli. Der wird mir heute mal die Frage nach einem hüpfenden Komma, springenden Punkt verraten.
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1: Aktuell wird geblitzt in Berlin und zwar am Spandauer Damm in der 30er-Zone, am Engeldamm in der 30er und in Kreuzberg am Columbiadamm in der 50er-Zone.
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2: Ich bin Silke Rech. Die Berliner Verkehrsbetriebe wollen bis 2028 weitere U-Bahnhöfe barrierefrei ausbauen. Geplant sind neue Aufzüge an mehreren Stationen der Linien U2, U6, U7 und U8. Der Einbau gilt als aufwendig, weil viele Behörden beteiligt sind und einige Bahnhöfe unter Denkmalschutz stehen. Der U-Bahnhof Rohrdamm soll deshalb voraussichtlich erst 2031 einen Aufzug bekommen. Brandenburg will Betreiber kritischer Infrastruktur künftig besser vor Drohnenangriffen schützen. Innenminister Redmann kündigte an, noch in diesem Jahr einen entsprechenden Gesetzentwurf vorzulegen. Unternehmen wie Strom-, Gas- oder Wasserversorger sollen sich künftig besser gegen mögliche Angriffe mit Drohnen verteidigen können. Das US-Militär hat in der Nacht zum 12. Mal in Folge Ziele im Iran angegriffen. Erstmals kam dabei nach US-Medienberichten auch ein strategischer B-1-Langstreckenbomber zum Einsatz.
3: Die USA erklären, mit den Angriffen weitere Bedrohungen für die Schifffahrt verhindern zu wollen. Unterdessen meldet der Iran neue Angriffe auf US-Stellungen in der Region. Die Sorge vor einer weiteren Eskalation des Konflikts wächst. Noah Ulrich, Redaktion.
2: Außenminister Wadephul hat sich für eine engere Zusammenarbeit mit den Ländern Afrikas ausgesprochen. Zum Abschluss seiner viertägigen Afrika-Reise besucht der CDU-Politiker heute Südafrika. Im ZDF sagte Wadephul, Deutschland müsse seine Zusammenarbeit mit afrikanischen Staaten ausbauen und dort stärker präsent sein. Dabei verwies er auch auf die wachsenden Investitionen Chinas mit dem Kontinent.
4: Viele Länder wollen eher mit Europa, mit Deutschland in einen engeren Kontakt, in einen wirtschaftlichen Austausch gehen als mit China. Wir müssen in eine aktive Rolle gehen. Wir dürfen uns nicht zurücklehnen. Niemand wartet auf Deutschland oder Europa, sondern wir müssen auf diese Länder zugehen.
2: Nach den Protesten gegen Missstände im indischen Bildungssystem hat Ministerpräsident Modi harte Strafen für Prüfungsbetrug angekündigt. Hintergrund ist ein Skandal um vorab veröffentlichte Prüfungsfragen für den Medizinstudiengang. Rund 2 Millionen Bewerber mussten den Aufnahmetest deshalb wiederholen. In der Hauptstadt Neu-Delhi demonstrierten erneut tausende Menschen. Dabei kam es auch zu Zusammenstößen mit der Polizei.
1: Jetzt kompetent und zuverlässig das Wetter hier bei uns in Berlin und Brandenburg. Unsere Schlagerradio-Wetterreporter melden aktuell 22 Grad in Berlin mit am Alex, die 22 Jahr in Eberswalde am Zoo, 21 Grad in Frankfurt oder am Oderturm, 19 Grad in Cottbus am Rathaus, 22 in Potsdam im holländischen Viertel und 21 Grad in Brandenburg am Dom. Heute Nachmittag weiterhin noch ein bisschen bewölkt, ein paar Schauer können auch noch mit dabei sein, es wird aber immer mehr Auflockerungen geben und die Schauer lassen nach bei maximal 22 Grad im Schlagerradio-Wettertrend. Morgen der Freitag dann mit einem Wechsel aus Sonne und Wolken. Es bleibt aber trocken bei 22 bis 25 Grad.
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1: 3 nach 1, hallo auf die Straße, liebe Autofahrer, schönen Mittag. Momentan gibt es Stau auf der A100 zwischen Detmolder Straße und Albuinstraße. Mittlerweile mal wieder bei 15 Minuten und auf der A100 zwischen Weckstraße und Schmargendorf, da sind wir momentan bei 7 Minuten. In Brandenburg, da gibt es momentan Stau, wenn Sie unterwegs sind, auf der A13 zwischen Großrechen und Bronco, da aktuell noch 10 Minuten Verzögerung. Dann haben wir auf der A9 zwischen Kleinmarzehns und Niemeck 8 Minuten und wir haben 35 Minuten auf der A10 zwischen Großkreuz und Leest und nochmal 21 Minuten auf der A10 zwischen Potsdam-Nord und Föhm. Haben Sie auch noch was entdeckt? Staus oder Blitzer? Dann gerne durchgeben 08000 79 89 99. Kommen Sie gut an.
0: Andi Schmidt.
1: Hallo, schönen Mittag. 4 Minuten nach 1 haben wir es. Gleich tolle Musik aus der Neuen Deutschen Welle mit Hubert K., wenn der Mond die Sonne berührt. Und jetzt gibt's erstmal das Blutlicht und Michelle. Hey.

Toller Song aus der Neuen Deutschen Welle. Wenn der Mond die Sonne berührt, Hubert K. hier gehört bei Schlagerradio. Hör auf dein Herz. Schönen Mittag hier in Berlin-Brandenburg. Jetzt gibt's in den Riesenhit von Helene Fischer. Aktuell noch ganz oben in den Charts. Hier ist Heute Nacht.

0: sehen.
1: Hallöchen am Donnerstagmittag, hier Schlagerradio, hör auf dein Herz mit Stereo Act und gleich habe ich Thomas Anders für Sie. Vorher brauche ich aber unseren Schlauermacher Michael Corneli.
2: Warum ist das so?
1: Micha, der springende Punkt heute in unserer Redaktionskonferenz war gewesen, dass ich vorgeschlagen habe, wir sprechen mal über das hüpfende Komma. Jetzt sind alle durcheinander. Ja, ja. Nein, ich hatte wirklich mal gesagt, das ist doch der springende Punkt in dieser Debatte. Und da haben mich wieder alle angeguckt. Sie haben gesagt, das hast du doch bestimmt von deinem Schlauermacher, oder? Ja, woher kommt das denn, Micha?
3: Naja, das kommt wohl von Aristoteles, der entdeckt hat, dass wenn sich ein Küken im Ei entwickelt, das Herz, das kleine schlagende Herz mit das erste ist, was man überhaupt sehen kann. Und das ist nun einmal ein winziger, springender Punkt. Also der Sinn der Sache, das Essentielle der Sache, das erste schlagende Herz. Schöne Redewendung, oder? Der springende Punkt, das sagt euer Schlauermacher.
1: Dankeschön, mein Lieber. Und hier ist Thomas Anders für Sie. Heißkalter Engel bei Schlagerradio. Hör auf dein Herz.
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1: Nicht zu schnell fahren in Wedding, afrikanische Straße in der 30er-Zone wird geblitzt. In Hellersdorf in der Louis-Levin-Straße in der 50er und in Buko, Alt-Buko, dort in der 30er-Zone.
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2: Ich bin Silke Rech. Am Berliner S-Bahnhof Neukölln ist ein 35-jähriger Mann in der Nacht zum Mittwoch brutal angegriffen und verletzt worden. Zwei Männer sollen ihn zu Boden gerissen und auf ihn eingetreten haben. Einer der Tatverdächtigen sitzt inzwischen in Untersuchungshaft. Gegen beide wird wegen gefährlicher Körperverletzung ermittelt. Bei einem Motorradunfall in Fleckenzechlin in Ostprignitz-Ruppin ist ein 42-Jähriger ums Leben gekommen. Der Mann verlor bei einem Bremsmanöver die Kontrolle über sein Motorrad und starb noch an der Unfallstelle. Weitere Menschen wurden nicht verletzt. Psychotherapeuten in Berlin warnen vor längeren Wartezeiten auf Therapieplätze. Grund ist das neue Beitragsstabilisierungsgesetz, das die Krankenkassen entlasten soll. Berufsverbände befürchten, dass Praxen künftig weniger Geld erhalten und dadurch weniger Behandlungsplätze angeboten werden können. Pendler aus der Uckermark müssen sich ab Ende 2026 auf Änderungen einstellen. Brandenburg hält daran fest, die direkte RE3-Verbindung zwischen Berlin und Schwedt einzustellen. Künftig sollen Angermünde in die RB61 umgestiegen werden. Das Verkehrsministerium verspricht, die Zuverlässigkeit der Verbindung zu verbessern.
1: Jetzt kompetent und zuverlässig das Wetter hier bei uns in der Region. Heute erstmal stark bewölkt mit einzelnen Schauern. Später dann zum Nachmittag hin gibt es nachlassende Schauer. Am Abend dann auch im Süden auch ein paar Auflockerungen bei 22 Grad Maximum. Im Schlagradio Wettertrend der Freitag dann ein Wechsel aus Sonnenschein und einigen Quellwolken. Es bleibt trocken morgen bei 23 bis 25 Grad.
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1: Es ist 13:35. Hallo auf die Straße, liebe Autofahrer. Immer noch Stau auf der 100 zwischen Innsbrucker Platz und Schmargendorf mit 9 Minuten Verzögerung und zwischen Detbolder Straße und Albuinstraße aktuell bei 15 Minuten. Wir schauen nach Brandenburg. Da gibt es immer noch einen dicken Stau auf der A10 zwischen Großkreuz und Lees mit 32 Minuten und nochmal die A10 zwischen Potsdam Nord und Vöben. Da sind wir aktuell bei 16 Minuten. Und wenn wir schon dabei sind, bleiben wir bei der A10 und zwar zwischen Niederlehme und dem Dreieck Spreeau. Auch hier bitte 9 Minuten mehr Zeit einplanen. Haben Sie auch noch irgendwas gesehen an Staus oder Blitzern? Dann sagen Sie uns gerne Bescheid. Kostenlos anrufen oder WhatsApp an den 08000 79 89 99. Kommen Sie gut an.
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0: Das verlorene Paradies. Vicky Leandros hier bei Schlagerradio. Hör auf dein Herz. Patrick Lindner habe ich gleich für Sie. Aber jetzt schauen wir erstmal auf übermorgen.
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0: Ross Anthony, wir sind eins, hier Schlagerradio, hör auf dein Herz gleich, Udo Jürgens. Vorher schalten wir aber mal zu unseren beiden Piloten ins Cockpit und die haben ein Problem, die haben Tomaten auf den Augen.
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2: Jack, One-Check, du, was liegt heute an, Kollege Olo?
3: Guten Morgen, Captain. Oh, es wird immer noch gerätselt, ob der Wal Timmy noch lebt.
2: Ich hab ja gesagt, die hätten ihn nicht Timmy nennen sollen.
3: Sondern?
2: Naja, Elvis. Achtung, Captain Crew, Fräulein Schieber, bitte ins Cockpit.
4: Ja, Captain.
2: Alles gut bei Ihnen da hinten?
4: Ja, möchten Sie heute mal einen Tomatensaft?
2: Heiße ich Söder.
4: Darüber macht man keine Witze. Also ich finde das überhaupt nicht toll, dass jemand mit Tomaten beworfen wird.
2: Ja, bei Helmut Kohl waren es damals Eier. Noch ein bisschen Brot und Öl, da ist eine Mahlzeit zusammen, nicht?
4: Man wirft Politikern und anderen Menschen weder Tomaten noch Eier noch Torten und gar nichts an den Kopf.
2: Ja, Politiker werfen uns lauter Phrasen und leere Versprechungen an den Kopf. Das müssen wir auch schlucken.
4: Och, Chef.
2: Ja, aber Sie haben ja recht, sowas gehört sich nicht.
4: Nein, noch schlimmer, dass der Tomatenwerfer ein Sozialarbeiter war, der sich im Gebüsch versteckt hat.
2: Wo sollen sich Sozialarbeiter heutzutage in Deutschland sonst verstecken?
4: Entschuldigung, haben Sie noch Auswurf?
5: Nein.
2: So, Landanflug, Oder Tower meldet, man soll den Mitgliedern der Regierungskoalition alternativ lieber im Bund Dill zuwerfen. Finde ich auch besser.
4: Wieso das?
2: Naja, weil die bei allem ja so rumgurken.
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0: Schlagerradio, hör auf dein Herz. Ihnen gleich einen schönen Nachmittag, unter anderem mit Pur, Beatrice Egli, Wolfgang Petri und auch Nick B. Und ich verrate Ihnen gleich mal, wie Sie vielleicht morgen früh 1.000 Euro im neuen Schlagerradio morgen gewinnen können. Bleiben Sie auf jeden Fall dran.
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0: Es wird geblitzt in Berlin, in Teltow, am Potsdamer Straße in der 30er-Zone, dann Gesundbrunnen in der Badstraße in der 30er und Königin Elisabethstraße in der 30er-Zone.
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8: Ich bin Marvin Standke. Touristen aus aller Welt lieben Berlin, aber unsere Stadt will nun mit neuen EU-Regeln stärker gegen illegale Ferienwohnungen vorgehen. Vermittlungsportale wie Airbnb müssen dann künftig regelmäßig Daten zu Vermietungen an die Behörden übermitteln. So sollen unerlaubte Angebote schneller erkannt und überprüft werden. Der Senat erwartet dadurch deutlich effizientere Kontrollen und hofft, dass mehr Wohnungen wieder dauerhaft für Mieter zur Verfügung stehen. In Forst an der Grenze zu Polen beginnt heute der Bau eines neuen Güterverkehrterminals. Es soll den Warenverkehr zwischen Deutschland und Osteuropa erleichtern. Container können künftig leichter zwischen Straße und Schiene wechseln. Dafür entstehen 2 neue Bahngleise. Zusätzlich sind bis zu 200 Lkw-Stellplätze geplant. Der Bund übernimmt 80% der Baukosten. Fertigstellung ist bis Anfang kommenden Jahres geplant. Die Kosten des Ausbaus bis zu 15 Millionen Euro. Das Finanzministerium legt einen Entwurf zur Frühstartrente vor. Der Staat zahlt dabei monatlich 10 Euro pro Kind ein. Gefördert wird vom 6. bis zum 18. Lebensjahr. Eltern können ein Depot bei privaten Anbietern eröffnen. Ohne eigenes Depot verwaltet der Staat das Geld. Zuständig dafür ist dann die Bundesbank. Ab 18 Jahren wird das Guthaben dann übertragbar. Als Erste profitieren die im Jahr 2020 Geborenen. Bis Ende 2031 soll dann überprüft werden, wie viele Familien das Angebot nutzen und welche Belastungen für den Bundeshaushalt entstanden sind. Die EU-Staaten einigen sich auf neue Russland-Sanktionen.
13: Der Ölpreisdeckel wird um ein Jahr verlängert. Damit soll Moskau weniger von hohen Preisen profitieren. Die Einnahmen finanzieren sonst den Krieg gegen die Ukraine. Zudem gibt es Visa-Einschränkungen für ehemalige Soldaten. Ursprünglich waren weitreichendere Maßnahmen geplant gewesen. Einigen Mitgliedstaaten gingen diese jedoch zu weit. Ulrike Klein, Redaktion.
8: Ja, und wir alle nutzen die Dienste des Unternehmens. Jetzt muss es eine saftige Strafe zahlen. Die EU verhängt eine Strafe von 890 Millionen Euro gegen Google. Grund sind Verstöße gegen europäische Digitalregeln. Google bevorzugt eigene Dienste in den Suchergebnissen. Auch im Google Play Store verstößt das Unternehmen gegen die Regeln. Google kritisiert die Entscheidung als unfairen Wettbewerb. Innerhalb von 60 Tagen muss Google die Praxis nun ändern, sonst drohen weitere hohe Strafzahlungen.
0: Jetzt kompetent und zuverlässig das Wetter hier bei uns in Berlin und Brandenburg. Unsere Schlagerradio Wetterreporter melden aktuell 22 Grad in Berlin mit am Alex, die 22 auch in Eberswalde am Zoo, 21 Grad in Frankfurt oder am Oderturm, 19 Grad in Cottbus am Rathaus, 22 in Potsdam im holländischen Viertel und 21 Grad in Brandenburg am Dom. Heute Nachmittag weiterhin noch ein bisschen bewölkt, ein paar Schauer können auch noch mit dabei sein, es wird aber immer mehr Auflockerungen geben und die Schauer lassen nach bei maximal 22 Grad im Schlagerradio Wettertrend. Morgen der Freitag dann mit einem Wechsel aus Sonne und Wolken. Es bleibt aber trocken bei 22 bis 25 Grad.
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0: Hallo auf die Straßen, liebe Autofahrer. 2:04, schönen Nachmittag und Geduld auf der A100 zwischen Detmolder Straße und Albuinstraße. Aktuell eine Verzögerung von 22 Minuten. 7 Minuten haben wir noch auf der Wegstraße bis Schmargendorf und wir haben es noch zwischen Hohenzollerndamm und Halenseestraße, auch direkt auf der A100. Dann gehen wir nach Brandenburg, da klemmt es momentan auf der A10 und zwar zwischen Großkreuz und Leest mit 27 Minuten und nochmal die A10 zwischen Potsdam-Nord und Föben. Aktuell hier 20 Minuten Verzögerung. Und die A11 haben wir momentan noch zwischen Korin und Finofurt. Auch da hat es einen Unfall gegeben. Da bitte mal 55 Minuten mehr Zeit einplanen. Haben Sie auch noch was gesehen an Staus oder Blitzern? Dann gerne Bescheid sagen. 08000 79 89 99. Kommen Sie gut an.
15: Andi Schmidt.
0: Hallo, schönen Start in den Nachmittag. Jetzt gleich mit Pur und Freunde. Und außerdem habe ich jetzt 2:04 die richtig coole Musik von Wolfgang Petri. Einmal noch.
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0: hier bei Schlagerradio. Hör auf dein Herz. Gleich gibt's ein Feuerwerk mit Annemarie Eilfeld.
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0: Und heute Morgen hat Kirstin mal versucht, in 30 Sekunden 10 richtige Antworten zu geben. Wir hören da nochmal rein.
2: Dann starten wir mit einem Tier.
3: Zebra.
4: Ein Name.
3: Zoe.
2: Stadt in Deutschland.
3: Zürich ist nicht in Deutschland. Zwickau.
4: Ein fiktiver Charakter. Märchen, Comic.
3: Zorro.
2: Werkzeug.
3: Zange.
4: Körperteil.
3: C.
2: Währung.
3: Slotty.
4: Material.
3: Zink.
2: Artikel aus Supermarkt.
3: Zebra.
4: Wort endet auf Ung.
3: Zerrung. Oh Gott. Das war nicht, ne?
2: Es war leider hinter dem Zeichen. Es waren 31, 32 Sekunden und es waren 9.
4: Ja.
2: Und es wären 10 gewesen. Mit der Zerrung.
3: Oh nein, die Zerrung zählt nicht.
2: Nein, leider nicht.
3: Oh, schade.
0: Ja, das ist sehr schade, sonst wären es nämlich 10 gewesen und dann wären es die 1.000 Euro wieder gewesen. Och Mensch, Kirsten. Ach. Na gut, morgen nochmal die Chance. Kurz nach 7:30 für diese Woche die letzte Chance. Wenn Sie mitmachen wollen, dann ganz schnell jetzt registrieren per WhatsApp an die 08000 79 89 99. Ihr Name, Wohnort und dann noch natürlich das Stichwort ABC. Und da sind Sie morgen früh vielleicht dabei.

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7: Aktuell wird geblitzt in Berlin und zwar am Spandauer Damm in der 30er-Zone, am Engeldamm in der 30er und in Kreuzberg am Columbiadamm in der 50er-Zone.
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8: Ich bin Marvin Standke. Psychotherapeuten in Berlin warnen vor längeren Wartezeiten auf Therapieplätze. Grund ist das neue Beitragsstabilisierungsgesetz, das die Krankenkassen finanziell entlasten soll. Berufsverbände befürchten, dass Praxen künftig weniger Geld erhalten und dadurch weniger Behandlungsplätze anbieten können. In Schöneiche, östlich von Berlin, hat ein Feuer ein Einfamilienhaus schwer beschädigt. Der Schaden liegt bei rund 150.000 Euro. Das Feuer brach nachts im Inneren des Hauses aus. Betroffen waren das Wohnzimmer und die Terrasse. Zwei Bewohner brachten sich rechtzeitig in Sicherheit. Verletzt wurde niemand. Das Haus ist derzeit unbewohnbar. Die Brandursache ist weiterhin unklar. Die Kripo hat die Ermittlungen aufgenommen.
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8: Die A100 in Berlin wird heute Nacht voll gesperrt. Betroffen ist der Abschnitt Detmolder Straße bis Konstanzer Straße. Grund sind Vermessungsarbeiten an einer Brücke. Auch die A111 ist in der Nacht gesperrt. Dort finden Wartungsarbeiten in zwei Tunneln statt. Beide Sperrungen dauern bis morgen früh.
7: Jetzt kompetent und zuverlässig das Wetter hier bei uns in der Region. Heute erstmal stark bewölkt mit einzelnen Schauern. Später dann zum Nachmittag hin gibt es nachlassende Schauer. Am Abend dann auch im Süden auch ein paar Auflockerungen bei 22 Grad Maximum. Im Schlagerradio Wettertrend der Freitag dann ein Wechsel aus Sonnenschein und einigen Quellwolken. Es bleibt trocken morgen bei 23 bis 25 Grad.
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7: Hallo und einen schönen Nachmittag auf die Straße, liebe Autofahrer. 3:30. Dicker Stau jetzt mittlerweile auf der A100 zwischen Detmolder Straße und Albuinstraße. 23 Minuten brauchen Sie hier momentan länger. In Brandenburg aktuell auch ein dicker Stau auf der A11 wegen eines Unfalls zwischen Korin und Werbelin. Aktuell 1 Stunde Verzögerung. Und auf der A10 gibt es auch noch dicke Staus. Einmal zwischen Potsdam Nord und Vöben mit 23 Minuten. Verzögerung und zwischen Großkreuz und Leest 24 Minuten. Und wenn Sie noch was entdeckt haben, Staus oder Blitzer, dann gerne Bescheid sagen. 08000 79 89 99. Kommen Sie gut an.
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0: Hier Schlagerradio, hör auf dein Herz, Musik von Ramon Roselli, gleich Paulina Wagner für Sie. Tag 4 unserer Roadtrip-Woche hier bei Schlagerradio. Und wer lange Strecken fährt, der braucht Pausen, das ist klar. Aber die großen Autobahnraststätten sind oft laut überfüllt und die Toiletten, naja, schwamm drüber. Besonders mit Kindern oder im Wohnmobil wünscht man sich einfach ein bisschen Ruhe im Grünen. Mathilda ist wieder da. Sag mal, wie finden wir denn abseits des Trubels die perfekten Pausenspots?
1: Also mein absoluter Geheimtipp, nutzt die Apps wie Park4Night oder spezielle Camper-Apps. Selbst wenn ihr nur mit dem Normalauto unterwegs seid, diese Apps, die zeigen euch wunderschöne, oft kostenlose Wanderparkplätze, Waldrastplätze oder kleine Stellplätze direkt am See, die nur 5 Minuten von der Autobahn entfernt liegen. Dort steht ihr im Schatten unter Bäumen, habt Platz für ein gemütliches Picknick und die Kinder, die können sich austoben, ohne dass ständig Laster an euch vorbeidonnern. Das ist die echte Erholung statt stressiger Massenabfertigung.
0: Pause am idyllischen Waldsee statt an der lauten Betonbrassstätte. Das klingt mal richtig gut. Also fast schon wie ein kleiner Urlaubsausflug. Morgen ist schon Freitag und zum großen Finale unserer Serie packen wir das Auto mal richtig. Das heißt, wir zeigen, wie im Kofferraum absolut nichts mehr klappert oder verrutscht.

0: auf dein Herz mit Andi Schmidt und der geht jetzt in den Feierabend. Gleich übernimmt Jenny Wendelberger auf der anderen Seite Nachrichten. Unter anderem hat sie Roland Kaiser mit im Gepäck, Jasmin Wagner, Volker Lechtenbrink und wir freuen uns auch auf Musik von Joey Heindle.
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1: Auf der A24 im Dreieck Wittstock in beiden Richtungen wird geblitzt. Außerdem in Berlin, Berliner Straße und in Berlin in der Pankstraße werden sie ebenfalls geblitzt.
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2: Ich bin Marvin Standke. Touristen aus aller Welt lieben Berlin, aber unsere Stadt will nun mit neuen EU-Regeln stärker gegen illegale Ferienwohnungen vorgehen. Vermittlungsportale wie Airbnb müssen dann künftig regelmäßig Daten zu Vermietungen an die Behörden übermitteln. So sollen unerlaubte Angebote schneller erkannt und überprüft werden. Der Senat erwartet dadurch deutlich effizientere Kontrollen und hofft, dass mehr Wohnungen wieder dauerhaft für Mieter zur Verfügung stehen. In Forst an der Grenze zu Polen beginnt heute der Bau eines neuen Güterverkehrterminals. Es soll den Warenverkehr zwischen Deutschland und Osteuropa erleichtern. Container können künftig leichter zwischen Straße und Schiene wechseln. Dafür entstehen 2 neue Bahngleise. Zusätzlich sind bis zu 200 Lkw-Stellplätze geplant. Der Bund übernimmt 80% der Baukosten. Fertigstellung ist bis Anfang kommenden Jahres geplant. Die Kosten des Ausbaus bis zu 15 Millionen Euro. Das Finanzministerium legt einen Entwurf zur Frühstartrente vor. Der Staat zahlt dabei monatlich 10 Euro pro Kind ein. Gefördert wird vom 6. bis zum 18. Lebensjahr. Eltern können ein Depot bei privaten Anbietern eröffnen. Ohne eigenes Depot verwaltet der Staat das Geld. Zuständig dafür ist dann die Bundesbank. Ab 18 Jahren wird das Guthaben dann übertragbar. Als erste profitieren die im Jahr 2020 Geborenen. Bis Ende 2031 soll dann überprüft werden, wie viele Familien das Angebot nutzen und welche Belastungen für den Bundeshaushalt entstanden sind. Die EU-Staaten einigen sich auf neue Russland-Sanktionen.
3: Der Ölpreisdeckel wird um ein Jahr verlängert. Damit soll Moskau weniger von hohen Preisen profitieren. Die Einnahmen finanzieren sonst den Krieg gegen die Ukraine. Zudem gibt es Visa-Einschränkungen für ehemalige Soldaten. Ursprünglich waren weitreichendere Maßnahmen geplant gewesen. Einigen Mitgliedstaaten gingen diese jedoch zu weit. Ulrike Klein, Redaktion.
2: Ja, und wir alle nutzen die Dienste des Unternehmens. Jetzt muss es eine saftige Strafe zahlen. Die EU verhängt eine Strafe von 890 Millionen Euro gegen Google. Grund sind Verstöße gegen europäische Digitalregeln. Google bevorzugt eigene Dienste in den Suchergebnissen. Auch im Google Play Store verstößt das Unternehmen gegen die Regeln. Google kritisiert die Entscheidung als unfairen Wettbewerb. Innerhalb von 60 Tagen muss Google die Praxis nun ändern, sonst drohen weitere hohe Strafzahlungen.
1: Und jetzt kompetent und zuverlässig das Wetter hier bei uns in Berlin und Brandenburg. Die Schlagerradio-Wetterreporter melden in Berlin Mitte am Alex 22 Grad, Eberswalde am Zoo 22, Frankfurt oder am Oder zum Name 20, Cottbus am Rathaus mit 19, Potsdam im holländischen Viertel 21 und Brandenburg am Domdame auch so um die 21 Grad. Ansonsten heute ein Mix aus Sonne und Wolken, zeitweise kann es mal regnen und gewittern. Morgen am Freitag der Schlagerradio-Wettertrend, wechseln sich Sonne und Wolken ab, es bleibt trocken bei 22 bis 25 Grad.
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1: A2 Berlin Richtung Magdeburg zwischen Ziesar und Thesen. Hier Behinderungen nach einem Unfall. Es dauert aktuell 20 Minuten mehr. A10 westlicher Berliner Ring Richtung Dreieck Werder zwischen Potsdam Nord und Vöben. Hier 20 Minuten Stau. A10 und A12. Hier staut es sich zwischen Niederlehme und Friedersdorf. Hier steht nämlich ein defekter LKW und deswegen dauert es 20 Minuten länger. 20 mehr auch auf der A100 Stadtring Richtung Treptow zwischen der Wegstraße und Sachsendamm. Wenn Sie was gesehen haben, Staus oder auch Blitzer, gerne melden 08079 89 99. Kommen Sie gut an.
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1: Kurz nach 15 Uhr, ich freue mich, wir verbringen gemeinsam den Nachmittag mit dem Kaiser Roland gleich im fünften Element. Und jetzt Namika, je ne pas, pas.

M15, ich mag den Song, der bringt gute Laune an diesem Donnerstagnachmittag. Roland Kaiser, schönen Feierabend. Hier ist Schlagerradio, hör auf dein Herz. Machen Sie sich einen schönen Nachmittag bei uns in Berlin und Brandenburg. Schwer.

0: Ganz viel Energie geht rein mit Jasmin Wagner und Gold. Und sie nennt übrigens bei Instagram auch immer ihre Fans Goldstücke. Hier Schlagerradio, hör auf dein Herz. Und Jasmin Wagner hat bei Social Media den Sommersalat schlechthin vorgestellt.
1: Diesen Salat braucht ihr auf jedem Sommerfest. Wassermelone, Fetasalat. Okay, kennen wir alle schon, aber das Dressing, das macht es einzigartig. 4 Esslöffel Olivenöl. Honig. Orange und Limette.
0: Boah, da haut den ganzen Löffel Honig rein.
1: Nur noch leckerer. Teelöffel Salz.
0: Chiliflocken und das alles in einem Wassermelonen-Feta-Salat. Das ist das Herzstück von Jasmin Wagner und von mir übrigens auch. Ich liebe es. Es ist so ein geiler Sommersalat.

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1: Wir haben gestern schon mal darüber gesprochen, dass es ja neue Emojis geben soll. Und da wurden wir auf eine Sache hingewiesen, über die wir ja gar nicht nachgedacht haben. Und zwar von unserem Hörer Stan. Er ist nämlich blind und hat gesagt, dass es für ihn ein bisschen schwierig ist, viele Emojis zu benutzen. Denn ihm werden die vorgelesen. Und wie das klingt, das probieren wir jetzt mal aus.
2: Wir machen den Test, ist mir aber neugierig.
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1: Auf der A24 Richtung Hamburg, kurz hinter Krimmen steht ein Blitzer. Außerdem in Berlin, Bukower Damm, und wir haben noch einen Blitzer in Birkenwerder hier auf der A10.
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2: Ich bin Marvin Standke. Psychotherapeuten in Berlin warnen vor längeren Wartezeiten auf Therapieplätze. Grund ist das neue Beitragsstabilisierungsgesetz, das die Krankenkassen finanziell entlasten soll. Berufsverbände befürchten, dass Praxen künftig weniger Geld erhalten und dadurch weniger Behandlungsplätze anbieten können. In Schöneiche, östlich von Berlin, hat ein Feuer ein Einfamilienhaus schwer beschädigt. Der Schaden liegt bei rund 150.000 Euro. Das Feuer brach nachts im Inneren des Hauses aus. Betroffen waren das Wohnzimmer und die Terrasse. Zwei Bewohner brachten sich rechtzeitig in Sicherheit. Verletzt wurde niemand. Das Haus ist derzeit unbewohnbar. Die Brandursache ist weiterhin unklar. Die Kripo hat die Ermittlungen aufgenommen.
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2: Die A100 in Berlin wird heute Nacht voll gesperrt. Betroffen ist der Abschnitt Detmolder Straße bis Konstanzer Straße. Grund sind Vermessungsarbeiten an einer Brücke. Auch die A111 ist in der Nacht gesperrt. Dort finden Wartungsarbeiten in zwei Tunneln statt. Beide Sperrungen dauern bis morgen früh.
1: Und jetzt kompetent und zuverlässig das Wetter hier bei uns in Berlin und Brandenburg. Es ist heute bewölkt, aber auch Sonne, die sich zwischendurch zeigt. Temperaturen heute 20 bis 22 Grad. Morgen am Freitag ein Wechsel aus Sonne und Wolken bei 22 bis 25 Grad.
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1: A2 Berlin Richtung Magdeburg zwischen Ziesar und Thesen. Hier Behinderungen nach einem Unfall. Es dauert aktuell 20 Minuten mehr. A10 westlicher Berliner Ring Richtung Dreieckwerda zwischen Potsdam Nord und Vöben. Hier 20 Minuten Stau. A10 und A12. Hier staut es sich zwischen Niederlehme und Friedersdorf. Hier steht nämlich ein defekter LKW und deswegen dauert es 20 Minuten länger. 20 mehr auch auf der A100 Stadtring Richtung Treptow zwischen der Wegstraße und Sachsendamm. Wenn Sie was gesehen haben, Staus oder auch Blitzer, gerne melden 08079 89 99. Kommen Sie gut an.
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0: Ist das ein Beben hier am Donnerstagnachmittag? Helene Fischer, hier ist Schlagerradio. Hör auf dein Herz. Wir haben den 23. Juli. Und für alle Bill und Tom Kaulitz-Fans heute ein großer Tag. Die neue Netflix-Doku. Dritte Staffel ist seit heute raus. Gestern haben sie ja schon in Berlin groß gefeiert zur Premiere. Und da haben sie wohl einen über den Durst getrunken.
1: Ja, was soll man überhaupt sagen?
2: Hey Mäuse, wir haben hart gefeiert. Warum?
1: Ich habe gar keine Stimme mehr. Wir haben gefeiert für Staffel 3, Leute. Die ist nämlich jetzt draußen. Viel Spaß.
0: Ich finde die beiden einfach so sympathisch. Also, wenn sie mal eine Runde lachen wollen und vom Alltag entfliehen wollen, schauen sie sich Bill und Tom Kaulitz auf Netflix an.

0: Na, sind sie schon im Feierabendmodus? Hier ist Schlagerradio, hör auf dein Herz. Wir haben es kurz vor vier, gleich nach 16 Uhr starten wir rein mit Mitch Keller. Steh auf, wenn du fällst. Und das ist das perfekte Motto für diesen Donnerstag.
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0: In der Heerstraße in Berlin steht ein Blitzer, außerdem auf der B183, Ortsumfahrung Bad Liebenwender und einer steht auch noch in Spechthausen hier auf der Ortsdurchfahrt.
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19: Ich bin Marvin Standke und dieses Umfragebeben beschäftigt Berlin heute Nachmittag. Eine neue INSA-Umfrage vor der Berlinwahl sieht die AfD erstmals vorn. Sie käme demnach auf 19%. Linkspartei und CDU folgen mit je 18%. Die Grünen liegen bei 16%, die SPD bei 13%. Eine Woche zuvor zeigte eine andere Umfrage ein anderes Bild. Dort lag die Linkspartei klar nach vorn, die AfD nur auf Platz 4. Eine Machtoption hat die AfD in Berlin nicht. Nach der Wahl gilt eine Dreierkoalition als wahrscheinlich. Berlin wählt am 20. September. Brandenburgs Sozialminister René Wilke will die Aufenthaltsdauer für Menschen, die eine Einbürgerung wollen, verlängern. Aktuell sind es 5 Jahre. Wilke schlägt eine Erhöhung auf 7 vor. Kritik an langen Wartezeiten weist er zurück. Bis zu 3 Jahre Wartezeit hält er für zumutbar. Aktuell sind in Brandenburg 9.000 Verfahren zur Einbürgerung offen. Letztes Jahr wurden insgesamt 4.677 Menschen in Brandenburg eingebürgert. Deutschland gibt weiter mehr Geld für Soziales aus. Das zeigt ein neuer Bericht der Bundesregierung. Für Rente, Pflege und Ähnliches wurden 1,43 Billionen Euro ausgegeben. Das ist etwa ein Drittel der deutschen Wirtschaftsleistung. Besonders stark stiegen die Ausgaben der Arbeitslosenversicherung. Sie lagen 16% höher als im Jahr davor. Weniger Geld floss dagegen ins Bürgergeld. Heute heißt das ja Grundsicherung. Weniger Menschen bekamen diese Leistung im letzten Jahr. Ein Grund, mehr Geflüchtete fanden Arbeit. Ein Grund für die gestiegenen Kosten: unsere Gesellschaft wird immer älter. In Frankreich mussten wegen Waldbränden rund 20.000 Menschen fliehen.
6: Betroffen ist die Region um Bordeaux an der Atlantikküste. Campingplätze und eine Freizeitanlage wurden geräumt. Der Brand brach gestern nahe Arcachon aus. Bereits 20 Quadratkilometer Land sind verbrannt. Frankreichs Innenminister meldet über 12.500 Waldbrände seit Jahresbeginn. Ulrike Klein, Redaktion.
19: Ja, und viele von uns nutzen die ein oder andere App des Unternehmens. Jetzt muss es eine saftige Strafe zahlen. Die EU verhängt eine Strafe von 890 Millionen Euro gegen Google. Grund sind Verstöße gegen europäische Digitalregeln. Google bevorzugt eigene Dienste in den Suchergebnissen. Auch im Play Store verstößt Google gegen die Regeln. Das Unternehmen kritisiert die Entscheidung als unfairen Wettbewerb. Innerhalb von 60 Tagen muss Google jetzt die Praxis ändern, sonst drohen weitere hohe Strafzahlungen.
0: Und jetzt kompetent und zuverlässig das Wetter hier bei uns in Berlin und Brandenburg. Die Schlagerradio-Wetterreporter melden in Berlin Mitte am Alex 22 Grad, Eberswalde am Zoo 22, Frankfurt oder im Odertum Dame 20, Cottbus am Rathaus mit 19, Potsdam im holländischen Viertel 21 und Brandenburg am Domdame auch so um die 21 Grad. Ansonsten heute ein Mix aus Sonne und Wolken, zeitweise kann es mal regnen und gewittern. Morgen am Freitag der Schlagerradio-Wettertrend, wechseln sich Sonne und Wolken ab, es bleibt trocken bei 22 bis 25 Grad.
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0: A2 Berlin Richtung Magdeburg zwischen Ziesar und Thesen. Hier Behinderungen nach einem Unfall. Es dauert aktuell 20 Minuten mehr. A10 westlicher Berliner Ring Richtung Dreieck Werder zwischen Potsdam Nord und Vöben. Hier 20 Minuten Stau. A10 und A12. Hier staut es sich zwischen Niederlehme und Friedersdorf. Hier steht nämlich ein defekter LKW und deswegen dauert es 20 Minuten länger. 20 mehr auch auf der A100 Stadtring Richtung Treptow zwischen der Wegstraße und Sachsendamm. Wenn Sie was gesehen haben, Staus oder auch Blitzer, gerne melden 08079 89 99. Kommen Sie gut an.
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0: Kurz nach 4 haben wir es. Wir starten rein in den Feierabend, in Ihren Nachmittag, gleich mit Maria Voskania. Und jetzt steh auf, wenn du fällst, das ist Mitch Keller.

0: Na, wie schaut's aus? Schon im Feierabend, im Auto unterwegs oder vielleicht noch im Büro, im Job? Hier Schlagerradio, hör auf dein Herz, wir starten rein in Ihren Feierabend. 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
6: Auf der A24 im Dreieck Wittstock in beiden Richtungen wird geblitzt. Außerdem in Berlin, Berliner Straße und in Berlin in der Pankstraße werden sie ebenfalls geblitzt.
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7: Ich bin Marvin Standke. Das Gesundheitsamt prüft einen Legionellenbefall in einem Berliner Seniorenwohnheim. Betroffen ist eine Einrichtung in Tegel. Heute wurden erneut Proben aus den Wasserleitungen entnommen. Wann ein Ergebnis vorliegt, ist noch unklar. Der Befall war Anfang des Monats aufgefallen. 5 Bewohner mussten ins Krankenhaus. 2 von ihnen sind gestorben. Die 3 anderen wurden inzwischen entlassen. Ob Legionellen dann wirklich die Ursache waren, ist weiterhin unklar. Die Bakterien können beim Duschen in die Lunge gelangen. Dort lösen sie schwere Entzündungen aus. Brandenburg will Betreiber kritischer Infrastruktur künftig besser vor Drohnenangriffen schützen. Innenminister Rettmann kündigte an, noch in diesem Jahr einen entsprechenden Gesetzentwurf vorzulegen. Unternehmen wie Strom, Gas oder Wasserversorger sollen sich künftig besser gegen mögliche Angriffe mit Drohnen verteidigen können.
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7: Brutaler Angriff am S-Bahnhof Neukölln. In der Nacht zum Mittwoch haben 2 Männer einen 35-Jährigen zu Boden gerissen und auf ihn eingetreten. Das Opfer wurde verletzt. Einer der beiden Tatverdächtigen sitzt inzwischen in Untersuchungshaft. Die Polizei ermittelt wegen gefährlicher Körperverletzung.
6: Und jetzt kompetent und zuverlässig das Wetter hier bei uns in Berlin und Brandenburg. Es ist heute bewölkt, aber auch Sonne, die sich zwischendurch zeigt. Temperaturen heute 20 bis 22 Grad. Morgen am Freitag ein Wechsel aus Sonne und Wolken bei 22 bis 25 Grad.
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6: Aktuell 10 Minuten mehr auf der A10, westlicher Berliner Ring Richtung Dreieckwerder zwischen Potsdam Nord und Vöben. 20 Minuten mehr zwischen Großkreuz und Leest hier beim westlichen Berliner Ring. A100 Stadtring Richtung Treptow zwischen der Weckstraße und Sachsendamm. Hier staut sich gerade 45 Minuten, dauert es länger. Und A100 Stadtring Richtung Wedding zwischen der Oberlandstraße und Schmargendorf. Hier auch aktuell eine Viertelstunde Zeitverlust. Hohenschönhausen zwischen Wollenberger Straße und Bitterfelder Straße. Sie stauen Richtung Ahrensfelde. Hier stehen sie aktuell 20 Minuten länger. Wenn Sie was gesehen haben, Stausblitzer, gerne melden. Es ist die 08079 89 99. Kommen Sie gut an.
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0: Ich sag jetzt einfach mal Sie und ich. Nick P., hier ist Schlagerradio, hör auf dein Herz. Ich freue mich, dass wir gemeinsam hier den Nachmittag verbringen und ich hoffe, Sie kommen gut durch, wenn Sie gerade vielleicht unterwegs sind, in dem einen oder anderen Stau stehen oder vielleicht noch im Supermarkt gehen oder die Kinder abholen. Egal wo Sie sind, lassen Sie sich bitte nicht stressen. Genauso wie der Thorsten, der hat eine WhatsApp geschickt an der 08079 89 99. Grüßt er heute nämlich seinen besten Freund, den Hannes. Hannes ist LKW-Fahrer und gerade unterwegs nach Polen. Und er grüßt damit auch seine ganzen Kollegen. Also, alle LKW-Fahrer, die unterwegs sind, schöne Grüße. Gleich Stewie Egg zusammen mit Chris Kronauer und jetzt unser Bert Beel.
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6: Auf der A24 Richtung Hamburg, kurz hinter Krimmen steht ein Blitzer. Außerdem in Berlin, Bukower Damm und wir haben noch einen Blitzer in Birkenwerder hier auf der A10.
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7: Ich bin Marvin Standke und dieses Umfragebeben beschäftigt Berlin heute Nachmittag. Eine neue INSA-Umfrage vor der Berlinwahl sieht die AfD erstmals vorn. Sie käme demnach auf 19%. Linkspartei und CDU folgen mit je 18%. Die Grünen liegen bei 16%, die SPD bei 13%. Eine Woche zuvor zeigte eine andere Umfrage ein anderes Bild. Dort lag die Linkspartei klar nach vorn, die AfD nur auf Platz 4. Eine

0: für die fliegenden Kosten. Unsere Gesellschaft wird immer älter. In Frankreich mussten wegen Waldbränden rund 20.000 Menschen fliehen.
1: Betroffen ist die Region um Bordeaux an der Atlantikküste. Campingplätze und eine Freizeitanlage wurden geräumt. Der Brand brach gestern nahe Arcachon aus. Bereits 20 Quadratkilometer Land sind verbrannt. Frankreichs Innenminister meldet über 12.500 Waldbrände.
0: Landtagswahlen gegen die AfD. Das berichtet

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Schlagerradio, die 80er, 90er Show mit Michael Morgan und einem Hit, der 1971 mit seinem Namensvetter Manfred Morgan schon einmal erfolgreich war. Zuerst kam die Sonne. Manfred Morgan ist im Juni 2015 mit 66 Jahren verstorben. Ich kannte ihn aus meiner Zeit bei der Schallplattenfirma BASF, bei der er auch als Sänger unter Vertrag war. Jetzt kommt Klaus Lage, Tausend und eine Nacht, und es hat Zoom gemacht.

Schlagerradio, die 80er, 90er Show mit der Gruppe Wind und dem Titel Mach mich an, Coco Jumbo, der deutschen Fassung des Mr. President Hits von 1996, also vor genau 30 Jahren. Wer erinnert sich noch? Es war ein aufregendes Jahr, in dem viel passiert ist. Zum Beispiel Benjamin Netanyahu wird Israels neuer Ministerpräsident. Bill Clinton wird als US-Präsident wiedergewählt. Doch bald wird ihn die Affäre mit der Praktikantin Monika Lewinsky an den Rand der Amtsenthebung führen. Niedersachsens Ministerpräsident Gerhard Schröder trennt sich nach 11 Ehejahren von seiner Frau Hiltrud. Und Plattenmillionär Dieter Bohlen heiratet Verona Feldbusch. Nach 4 Wochen trennen sie sich wieder. Die Deutsche Telekom geht 1996 an die Börse. Und es werden 713 Millionen Anteil größtenteils an Kleinanleger verkauft. Natürlich ist noch so viel mehr geschehen im Jahr 1996, aber wir gehen zurück ins Jahr 1984. Da sang Nena, lass mich dein Pirat sein.

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0: Ich habe noch viel Schönes für Sie in der nächsten Stunde. Die Schlagerladies Vicky Leandros und Marianne Rosenberg sind dabei. Freuen Sie sich auf Roland Kaiser und Howard Carpendale.
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5: Ich bin Marvin Standke. Die bisherige Gesundheitsministerin Nina Wagen soll neue Kanzleramtschefin werden. Das berichten mehrere Medien übereinstimmend. Demnach hat sich Kanzler Merz entschieden, sein Kabinett umzubilden. Grund ist der Wechsel an der Fraktionsspitze. Wagens Nachfolger im Gesundheitsministerium soll CDU-Generalsekretär Linnemann werden. In Regensburg ist am Nachmittag ein Bewaffneter in eine Bank eingedrungen. Er verletzte einen Mann mit einem Messer tödlich. Nach mehreren Stunden konnte die Polizei den Täter festnehmen. Über die Hintergründe ist noch nichts bekannt. Die Polizei war mit einem Großaufgebot vor Ort. US-Präsident Trump stellt Bedingungen für das Atomabkommen mit Saudi-Arabien.
6: Der Golfstaat müsse zuerst die Beziehungen zu Israel normalisieren, so Trump. Eine Urananreicherung sehe die Vereinbarung nicht vor, betonte er. Die Energieminister beider Länder hatten das Abkommen gestern unterzeichnet. Die USA wollen Saudi-Arabien beim Aufbau eines zivilen Atomprogramms helfen. Der genaue Inhalt wurde bisher nicht veröffentlicht. Von Bedingungen war darin bislang nicht die Rede. Saudi-Arabien und Israel haben offiziell keine diplomatischen Beziehungen. Verdeckt arbeiten beide Länder aber schon länger zusammen, etwa in Sicherheitsfragen. Ulrike Klein, Redaktion.
5: Und wir alle haben vielleicht die ein oder andere App dieses Unternehmens auf dem Handy. Die EU-Kommission verhängt nun 890 Millionen Euro Strafe gegen Google. Sie wirft dem Konzern unfaire Geschäftspraktiken vor. Betroffen sind die Suchmaschine und der Play Store. Google hat jetzt 60 Tage Zeit für Änderungen. Ansonsten drohen weitere Strafen. Und jetzt kompetent und zuverlässig das Wetter bei uns in Berlin und Brandenburg. Bewölkt, aber die meiste Zeit trocken. Tiefstwerte 12 bis 10 Grad. Und der Schlagerradiowetter Trend. Wolken, aber auch Sonne. Es bleibt meist trocken, 21 bis 24 Grad. Die Maxi-Werte.
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0: Hallo, wer kennt es nicht, dieses Kribbeln im Bauch? Das ist der Kulthit von P. Werner aus dem Jahr 1991.

Schlagerradio, die 80er, 90er Show, und das war unverkennbar Herbert Grönemeyer mit seinem Song Kinder an die Macht aus dem Jahr 1986. 1984 wurde mit einem Male eine neue Art zu singen in Deutschland populär. Der in Bochum aufgewachsene Herbert Grönemeyer setzte seine Stimme nicht wie andere Rocksänger ein, sondern benutzte sie eher wie ein neuartiges Instrument, das bisher unbekannte Laute produzierte. Die Hörer verstanden die Texte von Grönemeyers Liedern häufig erst beim zweiten oder dritten Mal. Beinahe hätte die musikalische Karriere von Herbert Grönemeyer geendet, bevor sie überhaupt richtig begann. Die Plattenfirma hatte den Künstler gerade vor die Tür gesetzt, denn seine ersten drei Alben hatten nur mäßigen Absatz gefunden, obwohl Grönemeyer als Schauspieler bereits einem großen Publikum bekannt war. Doch statt aufzugeben, bewarb er sich bei der Firma EMI, die ihm eine neue Chance gab. Von Januar bis April 1984 produzierte er sein neues Album, das den Namen 4630 Bochum erhielt. Bei den meisten Songs fungierte Grönemeyer als Komponist, Textautor, Sänger und Pianist in einem. Das Album hielt sich 79 Wochen in den Verkaufslisten, davon allein 51 Wochen in den Top 10. Jetzt passt wieder mein Spruch, der Rest ist deutsche Schlagergeschichte. Die schrieb auch das bayerische Cowgirl Niki mit »Wenn ich mit die Tanz«.

Schlagerradio, die 80er, 90er Show mit Vicky Leandros und ihrem Hit von 1994, Du bist mein schönster Gedanke. Mit über 55 Millionen verkauften Tonträgern und Hits wie Abretor und Ich liebe das Leben gilt sie als eine der erfolgreichsten deutschsprachigen Sängerinnen aller Zeiten. Jetzt kommt Joachim Witt mit seinem neuen Deutsche Welle Hit von 1980, Der goldene Reiter.

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Radio, die 80er, 90er Show, mit einem Albumtitel der ostdeutschen Rockgruppe Karat aus dem Jahre 1982, Der blaue Planet. Das Album wurde in den Amiga-Studios in der Ostberliner Brunnenstraße aufgenommen und erschien gleichzeitig in beiden Teilen Deutschlands. In der DDR verkaufte sich Der blaue Planet etwa 1,1 Millionen Mal. In der Bundesrepublik konnten bis 1989 ca. 480.000 Exemplare abgesetzt werden, wofür Karat später eine goldene Schallplatte bekam. Im Ausland wurden zudem noch einmal weitere 50.000 Tonträger verkauft. Die Vorabsingle Der blaue Planet verkaufte sich zusätzlich noch 210.000 Mal. Damit ist Der blaue Planet das erfolgreichste Rockalbum der DDR. Für diesen Status wurde Karat 2003 mit dem Media-Control-Preis geehrt. Was für eine Erfolgsgeschichte, die heute schwer vorstellbar ist. Einer unserer erfolgreichsten deutschsprachigen Interpreten ist Howard Carpendale. 1984 mit Hello Again. Hello.

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Liebe Schlagerfreunde, das waren sie wieder, die Kulthits der 80er und 90er Jahre. Gerne wieder am nächsten Sonntag von 14 bis 18 Uhr hier bei Schlagerradio. Da könnten wir uns schon am Samstag wieder hören mit den Evergreens Agogo von 9 bis 10. Jetzt wünsche ich Ihnen noch einen schönen Abend und sage Tschüss, Ihr Bert Behr.

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1: Ich bin Marvin Standke und das war der Tag. Die bisherige Gesundheitsministerin Nina Wagen soll neue Kanzleramtschefin werden. Das berichten mehrere Medien übereinstimmend. Demnach hat sich Kanzler Merz entschieden, sein Kabinett umzubilden. Grund ist der Wechsel an der Fraktionsspitze. Wagens Nachfolger im Gesundheitsministerium soll CDU-Generalsekretär Linnemann werden. In Regensburg ist am Nachmittag ein Bewaffneter in eine Bank eingedrungen. Er verletzte einen Mann mit einem Messer tödlich. Nach mehreren Stunden konnte die Polizei den Täter festnehmen. Über die Hintergründe ist noch nichts bekannt. Die Polizei war mit einem Großaufgebot vor Ort. US-Präsident Trump stellt Bedingungen für das Atomabkommen mit Saudi-Arabien.
2: Der Golfstaat müsse zuerst die Beziehungen zu Israel normalisieren, so Trump. Eine Urananreicherung sehe die Vereinbarung nicht vor, betonte er. Die Energieminister beider Länder hatten das Abkommen gestern unterzeichnet. Die USA wollen Saudi-Arabien beim Aufbau eines zivilen Atomprogramms helfen. Der genaue Inhalt wurde bisher nicht veröffentlicht. Von Bedingungen war darin bislang nicht die Rede. Saudi-Arabien und Israel haben offiziell keine diplomatischen Beziehungen. Verdeckt arbeiten beide Länder aber schon länger zusammen, etwa in Sicherheitsfragen. Ulrike Klein, Redaktion.
1: Und wir alle haben vielleicht die ein oder andere App dieses Unternehmens auf dem Handy. Die EU-Kommission verhängt nun 890 Millionen Euro Strafe gegen Google. Sie wirft dem Konzern unfaire Geschäftspraktiken vor. Betroffen sind die Suchmaschine und der Play Store. Google hat jetzt 60 Tage Zeit für Änderungen. Ansonsten drohen weitere Strafen. Und jetzt kompetent und zuverlässig das Wetter bei uns in Berlin und Brandenburg. Bewölkt, aber die meiste Zeit trocken. Tiefstwerte 12 bis 10 Grad. Und der Schlagerradio-Wetter Trend. Wolken, aber auch Sonne. Es bleibt meist trocken, 21 bis 24 Grad. Die Maxi-Werte.
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1: Ich bin Marvin Standke und das war der Tag. Die bisherige Gesundheitsministerin Nina Wagen soll neue Kanzleramtschefin werden. Das berichten mehrere Medien übereinstimmend. Demnach hat sich Kanzler Merz entschieden, sein Kabinett umzubilden. Grund ist der Wechsel an der Fraktionsspitze. Wagens Nachfolger im Gesundheitsministerium soll CDU-Generalsekretär Linnemann werden. In Regensburg ist am Nachmittag ein Bewaffneter in eine Bank eingedrungen. Er verletzte einen Mann mit einem Messer tödlich. Nach mehreren Stunden konnte die Polizei den Täter festnehmen. Über die Hintergründe ist noch nichts bekannt. Die Polizei war mit einem Großaufgebot vor Ort. US-Präsident Trump stellt Bedingungen für das Atomabkommen mit Saudi-Arabien.
2: Der Golfstaat müsse zuerst die Beziehungen zu Israel normalisieren, so Trump. Eine Urananreicherung sehe die Vereinbarung nicht vor, betonte er. Die Energieminister beider Länder hatten das Abkommen gestern unterzeichnet. Die USA wollen Saudi-Arabien beim Aufbau eines zivilen Atomprogramms helfen. Der genaue Inhalt wurde bisher nicht veröffentlicht. Von Bedingungen war darin bislang nicht die Rede. Saudi-Arabien und Israel haben offiziell keine diplomatischen Beziehungen. Verdeckt arbeiten beide Länder aber schon länger zusammen, etwa in Sicherheitsfragen. Ulrike Klein, Redaktion.
1: Und wir alle haben vielleicht die ein oder andere App dieses Unternehmens auf dem Handy. Die EU-Kommission verhängt nun 890 Millionen Euro Strafe gegen Google. Sie wirft dem Konzern unfaire Geschäftspraktiken vor. Betroffen sind die Suchmaschine und der Play Store. Google hat jetzt 60 Tage Zeit für Änderungen. Ansonsten drohen weitere Strafen. Und jetzt kompetent und zuverlässig das Wetter bei uns in Berlin und Brandenburg. Bewölkt, aber die meiste Zeit trocken. Tiefstwerte 12 bis 10 Grad. Und der Schlagerradio-Wetter Trend. Wolken, aber auch Sonne. Es bleibt meist trocken, 21 bis 24 Grad. Die Maxi-Werte.
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1: Ich bin Marvin Standke und das wird der Tag. In Duisburg wird heute an die Opfer der Love Parade-Katastrophe erinnert. Vor 16 Jahren starben dort 21 Menschen bei einer Massenpanik. 652 Besucherinnen und Besucher wurden damals verletzt. Die Stadt lädt Angehörige und Betroffene zu einer Gedenkfeier ein. Sie beginnt nachmittags an der Gedenkstätte im Karl-Lehr-Tunnel. Erstmals organisiert die Stadt das Gedenken ohne die frühere Opferstiftung. Bei den Vereinten Nationen in New York steht heute eine Sitzung der UN-Generalversammlung auf dem Programm. Die Mitgliedstaaten beraten über internationale Herausforderungen und die Zusammenarbeit zwischen den Staaten. Für Deutschland ist die Arbeit der Vereinten Nationen ein wichtiger Baustein seiner Außenpolitik. Berlin setzt auf Diplomatie, Menschenrechte und gemeinsame Lösungen bei Krisen wie Kriegen, Klimawandel und Flucht. Deutschland gehört auch zu den größten Beitragszahlern der UN und engagiert sich traditionell stark in den UN-Gremien. Und die Tour de France steuert heute auf ihre entscheidende Schlussphase zu. Heute steht die vorletzte Etappe vor dem Finale in Paris an. Im Kampf um das gelbe Trikot könnte eine Vorentscheidung fallen. Vor allem die Favoriten müssen heute und morgen taktisch fehlerfrei fahren. Am Sonntag endet dann die traditionsreiche Rundfahrt mit dem Finale in Paris. Und jetzt kompetent und zuverlässig das Wetter bei uns in Berlin und Brandenburg. Bewölkt, aber die meiste Zeit trocken. Tiefstwerte 12 bis 10 Grad. Und der Schlagerradio-Wetter Trend, Wolken, aber auch Sonne. Es bleibt meist trocken, 21 bis 24 Grad. Die Maxi-Werte.
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1: Ich bin Marvin Standke und das wird der Tag. In Duisburg wird heute an die Opfer der Love Parade-Katastrophe erinnert. Vor 16 Jahren starben dort 21 Menschen bei einer Massenpanik. 652 Besucherinnen und Besucher wurden damals verletzt. Die Stadt lädt Angehörige und Betroffene zu einer Gedenkfeier ein. Sie beginnt nachmittags an der Gedenkstätte im Karl-Lehr-Tunnel. Erstmals organisiert die Stadt das Gedenken ohne die frühere Opferstiftung. Bei den Vereinten Nationen in New York steht heute eine Sitzung der UN-Generalversammlung auf dem Programm. Die Mitgliedstaaten beraten über internationale Herausforderungen und die Zusammenarbeit zwischen den Staaten. Für Deutschland ist die Arbeit der Vereinten Nationen ein wichtiger Baustein seiner Außenpolitik. Berlin setzt auf Diplomatie, Menschenrechte und gemeinsame Lösungen bei Krisen wie Kriegen, Klimawandel und Flucht. Deutschland gehört auch zu den größten Beitragszahlern der UN und engagiert sich traditionell stark in den UN-Gremien. Und die Tour de France steuert heute auf ihre entscheidende Schlussphase zu. Heute steht die vorletzte Etappe vor dem Finale in Paris an. Im Kampf um das gelbe Trikot könnte eine Vorentscheidung fallen. Vor allem die Favoriten müssen heute und morgen taktisch fehlerfrei fahren. Am Sonntag endet dann die traditionsreiche Rundfahrt mit dem Finale in Paris. Und jetzt kompetent und zuverlässig das Wetter bei uns in Berlin und Brandenburg. Bewölkt, aber die meiste Zeit trocken. Tiefstwerte 12 bis 10 Grad. Und der Schlagerradio-Wetter Trend, Wolken, aber auch Sonne. Es bleibt meist trocken, 21 bis 24 Grad. Die Maxi-Werte.
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